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3: Um 2.30 Uhr, ich bin Sönke Röhling. Nach der Amokfahrt von Leipzig kommt der Täter in die Psychiatrie. Der Ermittlungsrichter geht davon aus, dass der 33-Jährige zum Tatzeitpunkt nicht voll schuldfähig gewesen ist. Der Mann war mit dem Auto durch die Innenstadt gerast, hatte 2 Menschen getötet und 6 weitere teils schwer verletzt. Die Stadt prüft nun ihr Sicherheitskonzept. Oberbürgermeister Jung sagt uns aber:
4: Wir wissen auch, dass es keine letzte Sicherheit gibt. Das gehört auch zur Wahrheit. Und wir wollen nicht unsere Innenstädte als Festungen ausbauen. Und diese Balance zu finden zwischen Freizügigkeit und Aufenthaltsqualität und trotzdem Schutz und Sicherheit der Bevölkerung, das ist die Aufgabe, die wir überall haben in dieser Republik und nicht nur in Deutschland, sondern weiter darüber hinaus.
3: Öl- und Gasheizungen sollen in Deutschland auch nach 2045 noch eingebaut werden dürfen. Das sieht der Entwurf für das neue Gebäudemodernisierungsgesetz vor, das das Heizungsgesetz der Ampel ablösen soll. Dafür soll der Anteil von klimafreundlichem Gas oder Heizöl stufenweise auf bis zu 60% angehoben werden. Der Entwurf muss noch innerhalb der Bundesregierung abgestimmt werden. Er sorgt umgehend für Kritik. Die Grünen warnen vor steigenden Nebenkosten für Mieter und der BUND spricht von einer klimapolitischen Bankrotterklärung. Die italienische Großbank UniCredit macht ernst mit ihrem Übernahmeversuch der Commerzbank. Sie hat den Aktionären ein Angebot gemacht. Die Gewerkschaft Verdi will sich mit allen Mitteln gegen eine Übernahme wehren. Es wird der Verlust von weit mehr als 10.000 Arbeitsplätzen befürchtet. Wer bei TUI, Altos oder Datur Urlaub gebucht hat, soll erstmal nichts draufzahlen. Trotz hoher Kerosinpreise bleiben die Anbieter bei den Preisen, so der Tagesspiegel. Nachschläge wären zwar teilweise möglich, müssten aber spätestens 20 Tage vor Reisestart angekündigt werden. Neue Buchungen könnten dagegen teurer werden. Vielen Kitas in Sachsen droht wegen der sinkenden Kinderzahlen die Schließung. Heute ist die Situation Thema bei einem Kongress in Dresden. Der Paritätische Wohlfahrtsverband schlägt vor, Kitas künftig auch für Gesundheitsangebote oder als Begegnungsstätten zu nutzen. Kernfrage ist dabei die Finanzierung vom Land. In der Fußball-Champions League steht der FC Arsenal im Finale. Nach dem 1:1 im Hinspiel in Madrid gewann der Tabellenführer der Premier League zu Hause gegen Atletico mit 1:0. Im zweiten Halbfinalrückspiel treffen die Bayern heute Abend auf Paris Saint-Germain. Im Hinspiel hatte sich PSG mit 5:4 durchgesetzt. 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
5: Auf der A9 Nürnberg Richtung Halle-Leipzig ist zwischen Eisenberg und Treußig die Straße nach einem Unfall gesperrt. Staus und Blitzer immer melden an unsere kostenfreie Hotline 0800 0815 200. Das Wetter im Freistaat. Viele Wolken sind gerade unterwegs, dazu regnet es immer mal wieder, teils auch kräftiger. Und ab und zu ist auch ein Gewitter dabei. Die Temperaturen liegen aktuell zwischen 12 und 9 Grad. Tagsüber bleibt es meist stark bewölkt. Am Nachmittag kommen dann vereinzelt Schauer und Gewitter dazu und es werden bis zu 23 Grad.
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1: Um 3 Uhr. Ich bin Sönke Röhling. Leipzig trauert um die Opfer der Amokfahrt. Etwa am Augustusplatz haben Menschen Blumen niedergelegt. Einen Raum für Stille, Trost und Anteilnahme bieten in der Leipziger Innenstadt auch die Kirchen. Die Nikolai- und die Thomaskirche hatten den ganzen Tag über ihre Türen geöffnet, für alle, die trauern oder eine Kerze anzünden wollten. Der evangelische Landesbischof Tobias Bild sagt uns:
2: Solche Taten treffen uns ins Mark. Sie erschüttern unser Vertrauen in Sicherheit und lassen viele Menschen fragen, wie sicher sind unsere Städte? Deshalb kommt es gerade jetzt darauf an, dass wir als Gemeinschaft zusammenstehen. Wachsam, aber eben nicht von Misstrauen bestimmt. Traurig, aber nicht ohne Hoffnung.
1: Öl- und Gasheizungen sollen in Deutschland auch nach 2045 noch eingebaut werden dürfen. Das sieht der Entwurf für das neue Gebäudemodernisierungsgesetz vor, das das Heizungsgesetz der Ampel ablösen soll. Dafür soll der Anteil von klimafreundlichem Gas oder Heizöl stufenweise auf bis zu 60% angehoben werden. Der Entwurf muss noch innerhalb der Bundesregierung abgestimmt werden. Er sorgt umgehend für Kritik. Die Grünen warnen vor steigenden Nebenkosten für Mieter und der BUND spricht von einer klimapolitischen Bankrotterklärung. Der Facebook-Mutterkonzern Meta will mit Hilfe von KI den Kinder- und Jugendschutz verbessern. Das Unternehmen will auf seinen Plattformen Profilinfos, Bilder, Kommentare und Videos automatisch analysieren und so das Alter der Nutzer einschätzen. Kommt die KI zu dem Schluss, dass ein falsches Alter angegeben wurde, werden die Konten auf sogenannte Teenage-Konten umgestellt. Die haben restriktive Einstellungen, wer die Nutzer kontaktieren kann und welche Inhalte sie zu sehen bekommen. Zuletzt hat ein US-Gericht Meta wegen mangelhaften Kinderschutzes zu einer Millionenstrafe verdonnert. Pirna baut ab sofort einen neuen Bahnhof. Er steht auf dem alten Sägewerksgelände an der Lohmener Straße. Die Arbeiten sollen etwa ein Jahr dauern und rund 6,2 Millionen Euro kosten. Geplant sind Hallen, Büros und Sozialräume. Später sollen auch Mitarbeiter des Kommunalen Ordnungsdienstes in den Neubau einziehen. Der FC Arsenal steht im Finale der Fußball-Champions League. Der Premier League-Tabellenführer gewann das Rückspiel gegen Atletico mit 1:0. Das Hinspiel war 1:1 ausgegangen. Heute wollen die Bayern nachziehen. Dazu brauchen sie zu Hause einen Sieg mit 2 Toren Vorsprung gegen Titelverteidiger PSG. 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
3: Auf der A9 Nürnberg Richtung Halle-Leipzig ist zwischen Eisenberg und Treußig die Straße nach einem Unfall gesperrt. Staus und Blitzer immer melden an unsere kostenfreie Hotline 0800 0815 200. Das Wetter im Freistaat. Viele Wolken sind gerade unterwegs, dazu regnet es immer mal wieder, teils auch kräftiger. Und ab und zu ist auch ein Gewitter dabei. Die Temperaturen liegen aktuell zwischen 12 und 9 Grad. Tagsüber bleibt es meist stark bewölkt. Am Nachmittag kommen dann vereinzelt Schauer und Gewitter dazu und es werden bis zu 23 Grad.
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4: Um 3.30 Uhr, ich bin Sönke Röhling. Leipzig trauert um die Opfer der Amokfahrt. Etwa am Augustusplatz haben Menschen Blumen niedergelegt. Einen Raum für Stille, Trost und Anteilnahme bieten in der Leipziger Innenstadt auch die Kirchen. Die Nikolai- und die Thomaskirche hatten den ganzen Tag über ihre Türen geöffnet, für alle, die trauern oder eine Kerze anzünden wollten. Der evangelische Landesbischof Tobias Bild sagte uns:
5: Solche Taten treffen uns ins Mark. Sie erschüttern unser Vertrauen in Sicherheit und lassen viele Menschen fragen, wie sicher sind unsere Städte? Deshalb kommt es gerade jetzt darauf an, dass wir als Gemeinschaft zusammenstehen. Wachsam, aber eben nicht von Misstrauen bestimmt. Traurig, aber nicht ohne Hoffnung.
4: Öl- und Gasheizungen sollen in Deutschland auch nach 2045 noch eingebaut werden dürfen. Das sieht der Entwurf für das neue Gebäudemodernisierungsgesetz vor, das das Heizungsgesetz der Ampel ablösen soll. Dafür soll der Anteil von klimafreundlichem Gas oder Heizöl stufenweise auf bis zu 60% angehoben werden. Der Entwurf muss noch innerhalb der Bundesregierung abgestimmt werden. Er sorgt umgehend für Kritik. Die Grünen warnen vor steigenden Nebenkosten für Mieter und der BUND spricht von einer klimapolitischen Bankrotterklärung. In Westeuropa sind zuletzt so viele Firmen pleite gegangen wie seit 20 Jahren nicht mehr. Fast 200.000 Unternehmen haben im vergangenen Jahr Insolvenz angemeldet. Das waren fast 5% mehr als im Jahr davor, heißt es von der Auskunft Teil Kreditforum. Am größten war das Plus in der Schweiz. Der Facebook-Mutterkonzern Meta will mit Hilfe von KI den Kinder- und Jugendschutz verbessern. Das Unternehmen will auf seinen Plattformen Profilinfos, Bilder, Kommentare und Videos automatisch analysieren und so das Alter der Nutzer einschätzen. Kommt die KI zu dem Schluss, dass ein falsches Alter angegeben wurde, werden die Konten auf sogenannte Teenage-Konten umgestellt. Die haben restriktive Einstellungen, wer die Nutzer kontaktieren kann und welche Inhalte sie zu sehen bekommen. Zuletzt hat ein US-Gericht Meta wegen mangelhaften Kinderschutzes zu einer Millionenstrafe verdonnert. Der FC Arsenal steht im Finale der Fußball-Champions League. Der Premier League-Tabellenführer gewann das Rückspiel gegen Atletico mit 1:0. Das Hinspiel war 1:1 ausgegangen. Heute wollen die Bayern nachziehen. Dazu brauchen sie zu Hause einen Sieg mit 2 Toren Vorsprung gegen Titelverteidiger PSG. 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
6: Auf der A9 Nürnberg Richtung Halle-Leipzig ist zwischen Eisenberg und Treußig die Straße nach einem Unfall gesperrt. Staus und Blitzer immer melden an unsere kostenfreie Hotline 0800 0815 200. Das Wetter im Freistaat. Viele Wolken sind gerade unterwegs, dazu regnet es immer mal wieder, teils auch kräftiger. Und ab und zu ist auch ein Gewitter dabei. Die Temperaturen liegen aktuell zwischen 12 und 9 Grad. Tagsüber bleibt es meist stark bewölkt. Am Nachmittag kommen dann vereinzelt Schauer und Gewitter dazu und es werden bis zu 23 Grad.
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1: Um 4 Uhr, ich bin Sönke Röhling. Für viele Menschen in der Region sitzt der Schock nach der Amokfahrt in Leipzig tief. Schon kurz nach der Tat war ein Kriseninterventionsteam vor Ort im Einsatz, unterstützt von der Feuerwehr. Der Umgang mit solchen Erlebnissen kann von Mensch zu Mensch unterschiedlich sein, sagt uns Axel Schuh, der Leiter der Leipziger Branddirektion. Und weiter?
2: Wenn man Erinnerungen hat daran, die immer mal wieder auftauchen, sogenannte Flashbacks, oder wenn ein Geräusche daran erinnern oder bestimmte Gerüche daran erinnern, wenn das mehrere Tage anhält, das ist durchaus normal. Wenn aber diese Zustände so gar nicht aufhören, dann sollte man sich durchaus professionelle Hilfe holen.
1: Hauseigentümer sollen beim Heizungstausch mehr Entscheidungsfreiheit haben. Das sieht der Entwurf von Wirtschaftsministerin Reiche für ein neues Gebäudemodernisierungsgesetz vor. Auch nach 2045 sollen demnach weiter Öl- und Gasheizungen eingebaut werden dürfen. Von einem Verbot ist keine Rede mehr. Es soll lediglich der Anteil von klimafreundlichem Gas oder Heizöl stufenweise angehoben werden. Umweltverbände und Opposition reagierten mit Unverständnis. Der Entwurf muss noch innerhalb der Bundesregierung abgestimmt werden. Die Situation am deutschen Ausbildungsmarkt hat sich deutlich verschlechtert. Zu diesem Ergebnis kommt der Berufsbildungsbericht, den das Bundeskabinett heute verabschieden soll. Demnach wurden bis Ende September 476.000 Ausbildungsverträge gezählt. Das waren 10.300 weniger als im Vorjahr. Fast 40.000 Bewerber haben keine Lehrstelle gefunden. Das war ein Anstieg um 28% und der höchste Stand seit 17 Jahren. Der US-Militäreinsatz in der Straße von Hormuz wird ausgesetzt. Das hat Präsident Trump bekannt gegeben. Demnach sollen zunächst keine Frachtschiffe mehr vom US-Militär durch die vom Iran blockierte Meerenge geleitet werden. In der Pause wolle man sehen, ob das Friedensabkommen mit dem Iran unterzeichnet werden kann oder nicht, so Trump. Die USA-Blockade gegen Schiffe, die iranische Häfen anlaufen oder verlassen, soll dagegen in vollem Umfang in Kraft bleiben. In der Fußball-Champions League steht der FC Arsenal im Finale. Nach dem 1:1 im Hinspiel in Madrid gewann der Tabellenführer der Premier League zu Hause gegen Atletico mit 1:0. Im zweiten Halbfinal-Rückspiel treffen die Bayern heute Abend auf Paris Saint-Germain. Im Hinspiel hatte sich PSG mit 5:4 durchgesetzt. 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
3: Auf der A9 Nürnberg Richtung Halle-Leipzig hat es zwischen Eisenberg und Reußig einen Unfall auf der rechten und mittleren Spur gegeben. Staus und Blitzer immer melden an unsere kostenfreie Hotline 0800 0815 200. Das Wetter im Freistaat. Viele Wolken sind gerade unterwegs, dazu regnet es immer mal wieder, teils auch kräftiger. Und ab und zu ist auch ein Gewitter dabei. Die Temperaturen liegen aktuell zwischen 12 und 9 Grad. Tagsüber bleibt es meist stark bewölkt. Am Nachmittag kommen dann vereinzelt Schauer und Gewitter dazu und es werden bis zu 23 Grad.
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3: Um 4.30 Uhr, ich bin Sönke Röhling. Für viele Menschen in der Region sitzt der Schock nach der Amokfahrt in Leipzig tief. Schon kurz nach der Tat war ein Kriseninterventionsteam vor Ort im Einsatz, unterstützt von der Feuerwehr. Der Umgang mit solchen Erlebnissen kann von Mensch zu Mensch unterschiedlich sein, sagt uns Axel Schuh, der Leiter der Leipziger Branddirektion. Und weiter?
4: Wenn man Erinnerungen hat daran, die immer mal wieder auftauchen, sogenannte Flashbacks, oder wenn ein Geräusche daran erinnern oder bestimmte Gerüche daran erinnern, wenn das mehrere Tage anhält, das ist durchaus normal. Wenn aber diese Zustände so gar nicht aufhören, dann sollte man sich durchaus professionelle Hilfe holen.
3: Hauseigentümer sollen beim Heizungstausch mehr Entscheidungsfreiheit haben. Das sieht der Entwurf von Wirtschaftsministerin Reiche für ein neues Gebäudemodernisierungsgesetz vor. Auch nach 2045 sollen demnach weiter Öl- und Gasheizungen eingebaut werden dürfen. Von einem Verbot ist keine Rede mehr. Es soll lediglich der Anteil von klimafreundlichem Gas oder Heizöl stufenweise angehoben werden. Umweltverbände und Opposition reagierten mit Unverständnis. Der Entwurf muss noch innerhalb der Bundesregierung abgestimmt werden. Die Situation am deutschen Ausbildungsmarkt hat sich deutlich verschlechtert. Zu diesem Ergebnis kommt ein Bericht des Bundesbildungsministeriums. Demnach haben im vergangenen Jahr fast 40.000 Bewerber keine Lehrstelle gefunden. Das ist der höchste Stand seit 17 Jahren. Der US-Militäreinsatz in der Straße von Hormuz wird ausgesetzt. Das hat Präsident Trump bekannt gegeben. Demnach sollen zunächst keine Frachtschiffe mehr vom US-Militär durch die vom Iran blockierte Meerenge geleitet werden. In der Pause wolle man sehen, ob das Friedensabkommen mit dem Iran unterzeichnet werden kann oder nicht, so Trump. Die US-Seeblockade gegen Schiffe, die iranische Häfen anlaufen oder verlassen, soll dagegen in vollem Umfang in Kraft bleiben. Zahlreiche Internetseiten mit dem Adressende .de sind danach teilweise nicht erreichbar gewesen. Grund war eine Störung eines sogenannten DNS-Dienstes. Die sind so etwas wie ein Adressbuch für das Internet und sorgen dafür, dass Seiten erreichbar sind. Inzwischen ist die Störung behoben. In der Fußball-Champions League steht der FC Arsenal im Finale. Nach dem 1:1 im Hinspiel in Madrid gewann der Tabellenführer der Premier League zu Hause gegen Atletico mit 1:0. Im zweiten Halbfinal-Rückspiel treffen die Bayern heute Abend auf Paris Saint-Germain. Im Hinspiel hatte sich PSG mit 5:4 durchgesetzt. 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
5: Auf der A9 Nürnberg Richtung Halle-Leipzig hat es zwischen Eisenberg und Dreußig einen Unfall auf der rechten und mittleren Spur gegeben. Staus und Blitzer immer melden an unsere kostenfreie Hotline 0800 0815 200. Das Wetter im Freistaat. Viele Wolken sind gerade unterwegs, dazu regnet es immer mal wieder, teils auch kräftiger. Und ab und zu ist auch ein Gewitter dabei. Die Temperaturen liegen aktuell zwischen 12 und 9 Grad. Tagsüber bleibt es meist stark bewölkt. Am Nachmittag kommen dann vereinzelt Schauer und Gewitter dazu und es werden bis zu 23 Grad.
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1: Hallo, ich bin Daniel Heinze. Geht's dir gut? Bist du okay? Bitte gib mal ein Zeichen, ob du in Ordnung bist. Solche Nachrichten haben mich am Montagabend dutzendfach erreicht, über WhatsApp und Instagram zum Beispiel. Von Leuten aus meiner Familie, aus dem engsten Freundeskreis, aber auch von Bekannten, von denen ich ewig nichts mehr gehört hatte. Sie alle hatten die Nachrichten von der Amokfahrt in der Leipziger Innenstadt mitbekommen und daran gedacht, dass ich ganz in der Nähe des Geschehens arbeite. Wie antworte ich darauf? Dass da etwas Furchtbares direkt vor unserer Bürotür passiert ist, das haben wir schnell verstanden. Das ganze Ausmaß der Tragödie wurde uns, wie vielen anderen, erst nach und nach bewusst. Mir fehlten einfach erstmal die Worte und ich habe auf diese besorgten Nachfragen meistens nur mit einem kleinen Herzchen geantwortet. Hab mich lange nicht über ein kleines Emoji so gefreut wie über dein Herz gerade eben, schrieb eine Freundin daraufhin zurück. Ja, es geht mir gut. Ich bin auch okay, denke ich. Natürlich bewegt mich das, was da am Montagabend in der Leipziger City passiert ist, noch immer. Ich denke an die, die vielleicht keine Herzchenantwort auf ihre Geht's-dir-gut-Nachricht bekommen haben und die gerade trauern oder sich noch immer um ihre verletzten Angehörigen sorgen. Ich bin dankbar für alle, die Anteil nehmen, für geöffnete Kirchen, in denen ich innehalten oder eine Kerze anzünden kann, für umsichtige Einsatzkräfte und für den Zusammenhalt hier in Leipzig. Und mich beeindruckt, welche Kraft eine kurze Textnachricht wie »Geht's dir gut?« haben kann. Wenn sie mir im richtigen Moment signalisiert, du bist nicht alleine. Ich denke an dich und du bist mir wichtig. Danke dafür.
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1: Um 5 Uhr, ich bin Sönke Röhling. Leipzig trauert um die Opfer der Amokfahrt. Etwa am Augustusplatz haben Menschen Blumen niedergelegt. Einen Raum für Stille, Trost und Anteilnahme bieten in der Leipziger Innenstadt auch die Kirchen. Die Nikolai- und die Thomaskirche hatten den ganzen Tag über ihre Türen geöffnet, für alle, die trauern oder eine Kerze anzünden wollten. Der evangelische Landesbischof Tobias Bild sagt uns:
2: Solche Taten treffen uns ins Mark. Sie erschüttern unser Vertrauen in Sicherheit und lassen viele Menschen fragen, wie sicher sind unsere Städte? Deshalb kommt es gerade jetzt darauf an, dass wir als Gemeinschaft zusammenstehen. Wachsam, aber eben nicht von Misstrauen bestimmt. Traurig, aber nicht ohne Hoffnung.
1: Öl- und Gasheizungen sollen in Deutschland auch nach 2045 noch eingebaut werden dürfen. Das sieht der Entwurf für das neue Gebäudemodernisierungsgesetz vor, das das Heizungsgesetz der Ampel ablösen soll. Dafür soll der Anteil von klimafreundlichem Gas oder Heizöl stufenweise auf bis zu 60% angehoben werden. Der Entwurf muss noch innerhalb der Bundesregierung abgestimmt werden. Er sorgt umgehend für Kritik. Die Grünen warnen vor steigenden Nebenkosten für Mieter und der BUND spricht von einer klimapolitischen Bankrotterklärung. Die Situation am deutschen Ausbildungsmarkt hat sich deutlich verschlechtert. Zu diesem Ergebnis kommt ein Bericht des Bundesbildungsministeriums. Demnach haben im vergangenen Jahr fast 40.000 Bewerber keine Lehrstelle gefunden. Das ist der höchste Stand seit 17 Jahren. Der US-Militäreinsatz in der Straße von Hormuz wird ausgesetzt. Das hat Präsident Trump bekannt gegeben. Demnach sollen zunächst keine Frachtschiffe mehr vom US-Militär durch die vom Iran blockierte Meerenge geleitet werden. In der Pause wolle man sehen, ob das Friedensabkommen mit dem Iran unterzeichnet werden kann oder nicht, so Trump. Die USA-Blockade gegen Schiffe, die iranische Häfen anlaufen oder verlassen, soll dagegen in vollem Umfang in Kraft bleiben. Der FC Arsenal steht im Finale der Fußball-Champions League. Der Premier League-Tabellenführer gewann das Rückspiel gegen Atletico mit 1:0. Das Hinspiel war 1:1 ausgegangen. Heute wollen die Bayern nachziehen. Dazu brauchen sie zu Hause einen Sieg mit 2 Toren Vorsprung gegen Titelverteidiger PSG. 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
3: Auf der A9 Nürnberg Richtung Halle-Leipzig hat es zwischen Eisenberg und Treußig einen Unfall auf der rechten Spur gegeben. Staus und Blitzer immer melden an unsere kostenfreie Hotline 0800 0815 200. Das Wetter im Freistaat. Wolkig geht's in den Morgen, erstmal bleibt's noch trocken, später kommen Schauer runter, am Nachmittag und bis zum Abend sind auch vereinzelt Gewitter drin, mit Starkregen im Gepäck. Die Höchstwerte liegen heute bei 11 bis 16 Grad. Morgen dann weiter viele Wolken und immer wieder Regen, teils kräftiger, maximal 17 Grad.
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5: So, in den Gartensporten, in den Vorgärten haben sie die Bayern-Fahnen schon gehisst. Da werden heute Abend die Daumen aber sowas von gedrückt, dass sie ins Finale der Champions League einziehen. Das wäre doch mal was, Freunde. Jetzt kommen wir erstmal gut in diesen noch frühen Mittwochmorgen rein. Und zwar zusammen mit Bon Jovi, Diana Ross und Depeche Mode. Mehr 80er-Sound bei RSA. Ich bin der Noemi, hallo.

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0: 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Guten Morgen, Uwe.
2: Guten Morgen.
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0: E-Bike? 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
2: 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Tschüss.
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So Freunde, genießt den noch frühen Mittwochmorgen hier bei RSA. Hier gibt es die super Daumenraushalter. Hier sind Supertramp, It's Raining Again. Ja, das stimmt hier bei RSA.

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1: Um 5.30 Uhr. Ich bin André Glatzel. Der Amokfahrer von Leipzig kommt in die Psychiatrie. Das hat ein Ermittlungsrichter entschieden. Er geht davon aus, dass der 33-Jährige zum Tatzeitpunkt nicht voll schuldfähig war. Der Mann war mit dem Auto durch die Leipziger Innenstadt gerast. Zwei Menschen wurden dabei getötet. Leipzigs Oberbürgermeister Burkhard Jung sagt mit Blick auf das Sicherheitskonzept in der Innenstadt:
2: Wir werden hier als erste Maßnahme jetzt eine Sperrung der Klimmerschen Straße durchführen, um dann in Ruhe nachzudenken, was ist das richtige Sicherheitskonzept. Versenkbare Polleranlage, jedenfalls eine Situation zu schaffen, die möglichst den Zufallsschutz doch einmal sichert.
1: Die Leipziger Amokfahrt beschäftigt viele Menschen. Emotionale Reaktionen auf solche Ereignisse sind ganz natürlich, so Christine Rommel-Kluge von der Leipziger Uniklinik. Wer unter den Eindrücken leidet, sollte mit Vertrauten darüber sprechen. Verbessert sich die Situation nicht, sollte man sich professionelle Hilfe suchen. Union und SPD ziehen nach einem Jahr gemeinsamen Regierens eine gemischte Bilanz. Zu viel Streit habe der Koalition geschadet, so SPD-Chef Klingbeil. Und Unionsfraktionschef Spahn sagt, es sei viel erreicht worden, aber das reicht noch nicht aus. In der Fußball-Champions League steht der FC Arsenal im Finale. Nach dem 1:1 im Hinspiel in Madrid gewann der Tabellenführer der Premier League zu Hause gegen Atletico mit 1:0. Im zweiten Halbfinal-Rückspiel treffen die Bayern heute Abend auf Paris Saint-Germain. Im Hinspiel hatte sich PSG mit 5:4 durchgesetzt. 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
3: Auf der A9 Nürnberg Richtung Halle-Leipzig hat es zwischen Eisenberg und Treusig einen Unfall auf der rechten Spur gegeben. Staus und Blitzer immer melden an unsere kostenfreie Hotline 0800 0815 200. Das Wetter im Freistaat. Wolkig geht's in den Morgen, erstmal bleibt's noch trocken, später kommen Schauer runter. Am Nachmittag und bis zum Abend sind auch vereinzelt Gewitter drin, mit Starkregen im Gepäck. Die Höchstwerte liegen heute bei 11 bis 16 Grad. Morgen dann weiter viele Wolken und immer wieder Regen, teils kräftiger, maximal 17 Grad.
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4: Zugfahren durch ganz Deutschland mit dem ICE für unter 7 Euro. Wie das jetzt geht, ich habe gleich einen super Spartipp für alle, die dieses Jahr mal wieder die Verwandtschaft besuchen wollen. Jetzt kommt er erstmal gut in diesen noch frühen Mittwochmorgen rein mit Cher und mit Jack.

Wir sind dir erst am Muntermacher einen schönen Mittwochmorgen gewünscht. Ab diesem Wochenende könnt ihr euch ICE-Tickets für unter 7 Euro klar machen. Bei der Deutschen Bahn gibt es jetzt jedes Wochenende Last-Minute-Tickets für die darauffolgende Woche, also Fahrkarten für Verbindungen, die nicht ausgebucht sind. Wenn ihr also flexibel seid, dann könnt ihr an diesem Wochenende vorher schon mal reinschauen und einen Schnapper machen. Zugkarten für unter 7 Euro für den ICE. Deutschlandverbindung. Kinder fahren sogar kostenlos mit. Also, wer flexibel ist, vorher einfach mal reinschauen, Geld sparen, geht über die App der Deutschen Bahn bzw. über die Homepage ab diesen Sonnabend.

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So ein Scheibenkleister, da hat man gehofft, man hätte die Heizung eigentlich schon auslassen können und dann muss man sie heute Morgen doch nochmal anmachen. Freunde, es ist ganz schön frisch im Freistaat, aber RSA halt. Heißt ein Sound für euch, damit ihr jetzt gut in Fahrt kommt, und zwar Kim Wilde, You Came, und damit einen schönen Mittwochmorgen gewünscht.

0: Guten Morgen, Sachsen. Es ist 5:59 hier ist RSA.
1: Schönen guten Morgen.
0: Zwei Tage nach der schrecklichen Amokfahrt in Leipzig wehen die Fahnen im Freistaat heute auf Halbmast. Die Neuigkeiten dazu heute Morgen wie gewohnt halbstündlich bei euren RSA-Muntermachern in den Nachrichten, also gleich.
1: Außerdem haben wir jetzt zum Wachwerden Genesis mit Jesus He Knows Me und richtig gute Musik aus den 80ern. Na klar, CC Catch, Heartbreak Hotel hier bei RSA. Schönen guten Morgen.
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7: Um 6 Uhr. Ich bin André Glatzel. Während Leipzig der Opfer der Amokfahrt gedenkt, ist der Täter jetzt in der Psychiatrie. Der Ermittlungsrichter geht davon aus, dass der Mann zum Tatzeitpunkt nicht voll schuldfähig gewesen ist. Der 33-Jährige war polizeibekannt und kurz zuvor schon psychiatrisch behandelt worden. Bei seiner Fahrt durch die Leipziger Innenstadt hatte er 2 Menschen getötet und 6 weitere teils schwer verletzt. Sachsens Ministerpräsident Kretschmer sagt:
8: Man fragt sich, kann so etwas verhindert werden? Was hätte man tun können? Auf der anderen Seite bleibt gerade bei Menschen mit psychischen Erkrankungen möglicherweise auch die Situation so, dass wir tatsächlich mit einer gewissen Ohnmacht sagen können, davor kann man sich nicht ausreichend schützen.
7: Ob vor Ort oder durch die Medien, viele Menschen haben die Leipziger Amokfahrt und ihre Folgen miterlebt. Auch das kann psychologische Folgen haben, so Christine Rummel-Kluge von der Leipziger Uniklinik. Sie rät, mit Vertrauten über das Thema zu sprechen oder sich im Zweifel professionelle Hilfe zu suchen. Wirtschaftsministerin Reiche will den Einbau neuer Öl- und Gasheizungen auch nach 2045 erlauben. Das sieht der Entwurf für ein neues Gebäudemodernisierungsgesetz vor. Dafür soll der Anteil von klimafreundlichem Gas oder Heizöl stufenweise angehoben werden. Umweltverbände und Opposition reagierten mit Unverständnis. Der FC Arsenal steht im Finale der Fußball Champions League. Der Premier League Tabellenführer gewann das Rückspiel gegen Atletico mit 1:0. Das Hinspiel war 1:1 ausgegangen. Heute wollen die Bayern nachziehen. Dazu brauchen sie zu Hause einen Sieg mit 2 Toren Vorsprung gegen Titelverteidiger PSG. 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
0: 2 Minuten nach 6 der RSA-Verkehrsreport auf der A9 Nürnberg-Berlin zwischen Eisenberg und Reußig. Behinderungen nach einem Unfall. Ja, habt was? Dann haben wir die kostenfreie Hotline. Der Freistaat freut sich über eure Meldung. 0800 0815 200. Vielen Dank.
1: Das Wetter im Freistaat hat jetzt hier noch die letzten Regenschauer aus der Nacht. Die regnen sich so langsam ab und dann lockert es auch immer mehr auf. Also die Sonne, die kommt stellenweise auch raus. Im Laufe des Nachmittags gibt es dann aber stellenweise auch mal ein kleines Gewitter bei Höchstwerten zwischen 16 und 20 Grad.
0: Wir sind ja ein bisschen neidisch auf Görlitz.
1: Also ja, die haben gerade schon Sonne.
0: Es sei euch gegönnt.
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0: Jetzt ist die Zeit, da kauft der Sachse seine Blumen und Pflanzen, oder? Mhm,
1: ich hab schon, meine Chili steht schon bereit.
0: Okay, was ihr mit den ganzen Übertöpfen Sinniges anstellen könnt, damit sie nicht in der Tonne landen, das machen wir gleich. Vorher Fühler, Grüße an die Elektriker im Land, die wieder Licht ins Dunkel jetzt bringen. Habt allesamt einen schönen Arbeitstag. Genesis spielen wir euch, Albert Hammond, Bad Boys Blue. Und für alle, die den 86er ein, zwei Tipps haben sehr mögen, mehr 80er Sound von CC Catch bei RSA. Hallo.

0: Die letzten Tage, als warm war, da ging es im Garten so richtig los. Ja, es ist hier eure Muntermacher Neumi und Melanie.
1: Schönen guten Morgen.
0: Es ist 6.10 Uhr, überall gibt es jetzt Pflanzen und Blumen in diesen Plastetöpfen. Und wir haben heute die besten Tipps für euch, wie ihr die wirklich gut weiterverwenden könnt. Also einfach Plastetopf nehmen, auswaschen, von Erde und möglichen Pilzen befreien, trocknen lassen und dann könntest du zum Beispiel den Boden davon abtrennen und das Ganze als Gießring nehmen oder als Schneckenschutz für einen Setzling, weil das ist dann richtig hoch, setzt du einfach direkt drüber, machst den Boden vorher raus.
1: So eine kleine Mütze drauf, oder?
0: Ja, oder kannst ja näher oben auch offen lassen, dass es rauswachsen kann, aber da kommt die Schnecke nicht so gut hoch. Als kleine Mütze, da sind wir bei der Mütze, gegen die Kälte, falls ihr in der Mulde wohnt und es nochmal frisch wird.
1: Die Eisheiligen, die kommen auch noch.
0: Ja, die Plastetöpfe der neuen Pflanzen, die sind auch super eine Wühlmaussperre, wenn man es einfach mit eingräbt und schützen die Blumenzwiebel davor. Und kleiner Lifehack aus meiner Werkstatt, also diese ganz großen Plastetöpfe von den Pflanzen, die sind auch ideal für Pinsel, für Kabelbinder oder ähnliches zur Aufbewahrung.
1: Oh, das finde ich clever, wenn du es dann umdrehst, kannst du alles reinstecken.
0: Ja, die sehen zwar hässlich aus, aber da mich in meiner Werkstatt selten jemand besucht, der dafür ein Auge hat, ist das vollkommen okay.
1: Das ist so wie, muss nicht schmecken, muss wirken, muss nicht gut aussehen, einfach funktionieren.
0: Wie die Ersa-Muntermacher, guten Morgen.

0: Sie sind eure RSA-Muntermacher. Schönen guten Morgen, es ist 6.18 Uhr.
1: Mittlerweile zwei Tage nach der schrecklichen Amokfahrt in Leipzig. Die Fahnen in Sachsen, die wehen heute auf Halbmast. Und damit ihr up to date seid, wir fassen zusammen, was an neuen Informationen gestern Abend und in der Nacht dazugekommen ist. Zum Tatmotiv gibt es Neuigkeiten. Es liegt vermutlich in einer Ausnahmesituation im nahen sozialen Umfeld des Amokfahrers. Das sagte der sächsische Innenminister Armin Schuster gestern Abend. Ein Ermittlungsrichter hat die einstweilige Unterbringung des 33-Jährigen in einem psychiatrischen Krankenhaus angeordnet. Die Staatsanwaltschaft wiederum gab gestern Abend bekannt, dass bei der Amokfahrt neben den zwei Toten 6 Menschen im Alter von 21 bis 87 Jahren verletzt wurden. Eine 84-Jährige und ein 75 Jahre alter Mann seien schwer verletzt worden, zum Glück aber nicht mehr in Lebensgefahr. Mhm. Insgesamt wurden mehr als 80 Menschen von den Einsatzkräften betreut. Und der Teil der Leipziger Innenstadt, wo es möglich war, mit dem Auto reinzufahren, der soll ab heute dauerhaft gesichert werden.
0: Wir sind auch immer noch alle extrem geschockt. Freistaat, wir sind aber bei euch und alle Neuigkeiten gibt es hier rund um die Uhr immer sofort bei RSA.

0: Wir sind die Muttermacher Neumir und Melanie. Es ist 6.26 Uhr, hallo.
1: Guten Morgen, da wird hier nochmal in der letzten Ecke gekramt, um auch den Regenschirm endlich wiederzufinden, weil immer verlegt man diese kleinen Knirpse. Sie sind dafür gemacht, sie zu verlieren.
0: Freunde, wir bringen euch gleich gut in den Mittwochmorgen rein mit Kultis, die Spaß machen von Hot Chocolate. Rod Stewart ist am Start, Experience, also einfach dranbleiben hier bei RSA.
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16: Um 6.30 Uhr. Ich bin André Glatzel. Der Amokfahrer von Leipzig ist zum Tatzeitpunkt wohl nicht voll schuldfähig gewesen. Davon geht der Ermittlungsrichter am Amtsgericht aus. Er hat angeordnet, dass der 33-Jährige in die Psychiatrie eingewiesen wird. Der Mann war mit dem Auto durch die Leipziger Innenstadt gerast, hatte 2 Menschen getötet und 6 weitere teils schwer verletzt. Aktuell schwebt aber niemand in Lebensgefahr. Sachsens Ministerpräsident Kretschmer sagt:
17: Jetzt geht es darum, das Ganze aufzuarbeiten, Schlüsse zu ziehen. Es ist eben bei so einer Amoktat, bei so einem psychischen Ereignis etwas, wo man vermutlich feststellen wird, es gibt keinen hundertprozentigen Schutz, was uns noch mehr ohnmächtig macht.
16: In Chemnitz sind mehrere Ampullen mit einem radioaktiven Stoff entdeckt worden. Sie lagen in einem Waldstück im Stadtteil Ebersdorf. Die Feuerwehr hat den Fundort am Abend abgeriegelt und die Ampullen geborgen. Wo sie herkommen, ist noch nicht bekannt. Eine Gefahr für die Bevölkerung bestand nicht, so die Polizei. In der Fußball-Champions League steht der FC Arsenal im Finale. Nach dem 1:1 im Hinspiel in Madrid gewann der Tabellenführer der Premier League zu Hause gegen Atletico mit 1:0. Im zweiten Halbfinal-Rückspiel treffen die Bayern heute Abend auf Paris Saint-Germain. Im Hinspiel hatte sich PSG mit 5:4 durchgesetzt. 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
0: 6.31 Uhr, der RSA-Verkehrsreport auf der A9 Nürnberg in Richtung Berlin. Zwischen Eisenberg und Treußig hier Behinderungen aufgrund eines Unfalls. Habt ihr auch was? Wir haben die kostenfreie Hotline 0800 0815 200. Vielen Dank.
1: Das Wetter im Freistaat regnet sich hier so langsam aus. Die Wolken überwiegen trotzdem noch. Es lockert aber auch immer mal wieder auf und sogar die Sonne kommt ein bisschen raus. Das Ganze dann heute bei Maximalwerten zwischen 16 und 20 Grad Richtung späten Nachmittag. Kann es dann allerdings so kleine Gewitterchen stellenweise geben. Jetzt rein.
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1: Kann man die Blüten vom Bärlauch, kann man die wirklich essen? Das klären wir gleich hier bei RSA 46. Noemi sorgt dafür, dass ihr was zum Weitererzählen habt.
0: Ja, die Bayern-Fans, die freuen sich auf das Rückspiel gegen PSG. Also, wenn es im Hinspiel schon 9 Tore gegeben hat, was geht denn da heute Abend ab? Also, ich muss ja ganz ehrlich sagen, ich bin ja wirklich 0,0 Bayern-Fan, aber deutsche Mannschaft, so Champions League, drücken wir schon die Daumen.
1: Können wir mal eine kleine Ausnahme machen. Naja.
0: 9 Uhr gibt es das Spiel bei The Zone. Und Mucke zum sportlichen Fahrtkommen. Jetzt von Survivor, die Eye of the Tiger. Das wäre 80er Rock bei RSA.

0: Ja, Freunde, die Blüten vom Bärlauch, die könnt ihr essen und das solltet ihr auch wirklich mal probieren, weil kulinarisch 6:38 Uhr, hier ist RSA, eure Munterbare, hallo.
1: Schönen guten Morgen, wie immer hier an dieser Stelle bei RSA, das kurze Wissen zum Weitererzählen, damit ihr hier gleich auf der Arbeit auch ein bisschen Gesprächsstoff habt.
0: Ja, in den Wäldern im Freistaat ist jetzt so, die Bärlauchblätter, die verlieren jetzt ihren Geschmack, die werden zäh, aber die Blüten, die haben es in sich. Der Volksmund hat ja früher immer gesagt, Bärlauchblüten kannst du nicht essen. Doch, ist halt bloß die Verwechslungsgefahr mit dem Maiglöckchen, also das wirklich ganz genau hingucken. Aber die Blüten vom Bärlauch, die kannst du essen, die sind süßlich scharf und ich sag's mal ganz ehrlich, die haben übelsten Knobi-Wumms. Und wenn ihr sie sogar noch als Knospen habt, die einlegen in Essigsud, also wie die Gurke, und das ist dann wie Knobi-Kapern. Und das veredelt wirklich jedes Essen. Wenn du das ans Rührei rein... Ja, ist voll gut.
1: Warum erfahre ich das erst jetzt?
0: Probiert das gerne mal aus. Liegt, glaube ich, daran, weil ich 5 Tage älter bin als du.
1: Ich freue mich schon auf das Glas eingelegte Knoblauchblüten. Okay. Gegen das betretene Schweigen mit den Kollegen gibt's hier immer Sachen zum Weitererzählen. Hier bei RSA 6:40 Uhr.
0: Also erstmal Hot Chocolate and Parsons Project. Schönen Mittwoch mit RSA. Hallo.

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0: Ein HO-Einkaufszentrum in Johann-Georgen-Stadt. Davor ein Trabi und davor so eine Baustellenabsperrung und man sieht sogar noch die Baugrube. Liebe Grüße an Conny Kussmann. Vielen Dank für dieses richtig coole 80er-Foto.
1: 6:48 hier sind die Muttermacher, Neumi und Melanie. Eure 80er-Jahre-Fotos von euch, von Sachsen, von eurer Sturm- und Drangzeit. Dir sind es jetzt wert, nochmal rauszukramen.
0: Ja, dein Ort und deine Stadt in den 80ern. Wir suchen eure schönsten, ja, fotografischen Erinnerungen an das Sachsen der 80er-Jahre. Scannt einfach euren liebsten 80er-Moment oder fotografiert es einfach mal scharf mit dem Handy ab und dann ab damit auf rsasachsen.de. Und wir laden es dann hoch mit eurem Namen für euren wohlverdienten Ruhm. Besser spät als nie. Also schaut gerne mal schon mal auf Instagram oder auf Facebook. Da haben wir schon mal ein paar Sachen hochgeladen.
1: Und Conny, bei deinem Foto fühlen wir uns wirklich abgeholt. Also da ist auch so ein Geländer dabei.
0: Ja.
1: Also wie oft ich auf diesem Metallgeländer, das gab es ja überall im Osten, drauf saß, wo du auch noch die Füße so reinstellen konntest, weil noch so eine Zwischenstrebe ist. Also ich glaube, da habe ich meine halbe Jugend auf so einem Geländer verbracht. Das ist ganz sogar wunderbar. Oh.

0: Das ist RSA, es ist kurz vor um 7, 2 Tage nach der schrecklichen Amokfahrt in Leipzig, wehen die Fahnen im Freistaat auf Halbmast. Die Neuigkeiten dazu heute Morgen wie gewohnt halbstündlich in den Nachrichten bei euren RSA Munterbacher.
1: Außerdem haben wir jetzt hier zum in den Tag reinstarten gleich die Eurythmics für euch. Die Bee Gees, Take That, und den Anfang, den macht gleich Falco direkt nach um 7. Das ist mehr Musik aus den 80ern. Kult-Hits, die Spaß machen, hier bei RSA.
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1: Um 7 Uhr. Ich bin André Glatzel. Nach der Amokfahrt von Leipzig kommt der Täter in die Psychiatrie. Der Ermittlungsrichter geht davon aus, dass der 33-Jährige zum Tatzeitpunkt nicht vollschuldfähig gewesen ist. Der Mann war mit dem Auto durch die Innenstadt gerast, hatte 2 Menschen getötet und 6 weitere teils schwer verletzt. Die Stadt prüft nun ihr Sicherheitskonzept. Oberbürgermeister Jung sagt uns aber:
2: Wir wissen auch, dass es keine letzte Sicherheit gibt. Das gehört auch zur Wahrheit. Und wir wollen nicht unsere Innenstädte als Festungen ausbauen. Und diese Balance zu finden zwischen Freizügigkeit und Aufenthaltsqualität und trotzdem Schutz und Sicherheit der Bevölkerung, das ist die Aufgabe, die wir überall haben in dieser Republik und nicht nur in Deutschland, sondern weit darüber hinaus.
1: Die Leipziger Amokfahrt beschäftigt viele Menschen. Emotionale Reaktionen auf solche Ereignisse sind ganz natürlich, so Christine Rommel-Kluge von der Leipziger Uniklinik. Wer unter den Eindrücken leidet, sollte mit Vertrauten darüber sprechen. Verbessert sich die Situation nicht, sollte man sich professionelle Hilfe suchen. Vielen Kitas in Sachsen droht wegen der sinkenden Kinderzahlen die Schließung. Heute ist die Situation Thema bei einem Kongress in Dresden. Der Paritätische Wohlfahrtsverband schlägt vor, Kitas künftig auch für Gesundheitsangebote oder als Begegnungsstätten zu nutzen. Kernfrage ist aber die Finanzierung vom Land. Der FC Arsenal steht im Finale der Fußball Champions League. Der Premier League Tabellenführer gewann das Rückspiel gegen Atletico mit 1:0. Das Hinspiel war 1:1 ausgegangen. Heute wollen die Bayern nachziehen. Dazu brauchen sie zu Hause einen Sieg mit 2 Toren Vorsprung gegen Titelverteidiger PSG. 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
3: 2 Minuten nach 7, der RSA Verkehrsreport in Dresden, Löbtauer Straße bis Nossener Brücke. Hier mehrere Gegenstände, das sind Holzteile auf der Straße, bitte Obacht. Im Erzgebirgskreis zwischen Drehbach und der Talstraße in beide Richtungen Tiere auf der Fahrbahn. Und wenn ihr noch mehr habt, wir haben die kostenfreie Hotline 0800 0815 200. Ich stocke gerade, weil es noch was Neues reingekommen, und zwar Aquaplaning-Gefahr. Ihr werdet es sehen. A9 Berlin Halle Leipzig zwischen Coswig und Fockerode beidseitig Gefahr aufgrund von Aquaplaning.
4: Das Wetter im Freistaat, es regnet sich hier so langsam ab bei uns. Die Sonne, die kommt ab und an mal durch, aber eher selten. Also die Wolken, die überwiegen heute. So Richtung Mittag bleibt es dann erstmal trocken. Ab Nachmittag allerdings, da kann es dann mal ein einzelnes Gewitter geben. Bei sehr milden Temperaturen aber zwischen 16 und 20 Grad.
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3: Guten Morgen, Sachsen.
4: Schönen guten Morgen.
3: Wie ihr mit Nützlingen im Garten eure Schädlinge endlich loswerdet und eure Ernte dieses Jahr richtig was kann, checken wir 7:10 Uhr.
4: Und jetzt wünschen wir erstmal allen Real- und Hauptschülern viel Erfolg. Wir drücken euch die Daumen für die Prüfung in Deutsch heute.
3: Oh ja.
4: Und denken auch an alle, die mitfiebern bei euch. Ich weiß, wie es ist, wenn man da die Person ist, die zu Hause sitzt. Beste Wachmachmucke haben wir jetzt hier von den Bee Gees. Take That und mehr 80er-Sound. Jetzt vom Ösi-Popper. Das ist Falco bei RSA.

0: Blattläuse oder weiße Fliegen sind der Endgegner eines jeden Gärtners, aber dieses Jahr ist endlich Schluss damit.
1: Schönen guten Morgen, hier sind eure RSA-Muntermacher. Wir haben für euch das Who is Who der Garten-Securities und zwar ganz ohne Chemie.
0: Gute Garten-Security ist auf jeden Fall der 7-Punkt Marienkäfer. Ein Tier macht locker 50 Blattläuse am Tag weg, eine Larve davon sogar teilweise 600. Marienkäfer könnte anlocken mit Dill, mit Fenchel, mit Schafgarbe, mit Ringelblumen und einen Laubhaufen im Winter finden die auch immer total super.
1: Perfekt, der ist auch einfach gemacht.
0: So, wir hätten noch mehr und zwar, wie wäre es mit der Florfliege? Die machen sich super über Blattläuse, Spinnmilben und Triebsen her. Anlocken könnt ihr die sogenannten Blattlauslöwen mit Katzenminze. Mhm. Und was noch gegen die weiße Fliege hilft, die in immer den Kohl, also wir haben Kohl im Garten, so in jedweder Form fressen die immer durch. Das ist grauenhaft. Du kommst hin, da kommt der Schwarm hoch von diesen blöden kleinen Fliegen. Was dagegen hilft, 7.50 Uhr bei RSA.
1: So ein Sieb.

0: Schönen guten Morgen, hier sind eure RSA-Muntermacher. Wir haben es jetzt 7.20 Uhr.
1: Zwei Tage nach der schrecklichen Amokfahrt in Leipzig wehen die Fahnen im Freistaat heute auf Halbmast. Damit ihr up-to-date seid, wir fassen zusammen, was an neuen Informationen dazugekommen ist. Zum Tatmotiv gibt es Neuigkeiten. Es liegt vermutlich in einer Ausnahmesituation im nahen sozialen Umfeld des Täters. Das sagte der sächsische Innenminister Armin Schuster gestern. Ein Ermittlungsrichter hat die einstweilige Unterbringung des 33-Jährigen in einem psychiatrischen Krankenhaus angeordnet. Der Staatsanwalt, der gab gestern Abend noch bekannt, dass bei der Amokfahrt neben den zwei Toten 6 Menschen im Alter von 21 bis 87 Jahren verletzt wurden. Eine 84-Jährige und ein 75 Jahre alter Mann seien schwer verletzt worden, zum Glück aber mittlerweile nicht mehr in Lebensgefahr. Und mehr als 80 Menschen wurden insgesamt von den Einsatzkräften betreut. Der Teil der Leipziger Innenstadt, wo es möglich war, mit dem Auto reinzufahren, der soll ab heute dauerhaft gesichert werden.

0: Diese weißen Fliegen am Kohl, die sind der Endgegner eines jeden Gärtners, aber dieses Jahr ist Schluss damit. Denn RSA hat für euch das Who is Who der Garten-Securities ganz ohne Chemie 7.50 Uhr wieder.
1: Wenn ihr jetzt an der Tankstelle stoppt, draußen warten dann im Radio auf euch gleich DJ Bobo, Nick Kershaw und mehr 80er Rock von Europhammer direkt nach 7:30 hier bei RSA.
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0: 7.30 Uhr, der hier ist RSA. Guten Morgen.
1: Schönen guten Morgen.
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7: Um 7.30 Uhr. Ich bin André Glatzel. Der Amokfahrer von Leipzig kommt in die Psychiatrie. Das hat ein Ermittlungsrichter entschieden. Er geht davon aus, dass der 33-Jährige zum Tatzeitpunkt nicht voll schuldfähig war. Der Mann war mit dem Auto durch die Leipziger Innenstadt gerast. Zwei Menschen wurden dabei getötet. Leipzigs Oberbürgermeister Burkhard Jung sagt mit Blick auf das Sicherheitskonzept in der Innenstadt:
8: Wir werden hier als erste Maßnahme jetzt eine Sperrung der Klimmerschen Straße durchführen, um dann in Ruhe nachzudenken, was ist das richtige Sicherheitskonzept. Versenkbare Polleranlage, jedenfalls eine Situation zu schaffen, die möglichst den Zufahrtsschutz doch einmal sichert.
7: Ob vor Ort oder durch die Medien, viele Menschen haben die Leipziger Amokfahrt und ihre Folgen miterlebt. Auch das kann psychologische Folgen haben, so Christine Rummel-Kluge von der Leipziger Uniklinik. Sie rät, mit Vertrauten über das Thema zu sprechen oder sich im Zweifel professionelle Hilfe zu suchen. Union und SPD ziehen nach einem Jahr gemeinsamen Regierens eine gemischte Bilanz. Zu viel Streit habe der Koalition geschadet, so SPD-Chef Klingbeil. Und Unionsfraktionschef Spahn sagt, es sei viel erreicht worden, aber das reicht noch nicht aus. In der Fußball-Champions League steht der FC Arsenal im Finale. Nach dem 1:1 im Hinspiel in Madrid gewann der Tabellenführer der Premier League zu Hause gegen Atletico mit 1:0. Im zweiten Halbfinal-Rückspiel treffen die Bayern heute Abend auf Paris Saint-Germain. Im Hinspiel hatte sich PSG mit 5:4 durchgesetzt. 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
0: 7.33 Uhr, der RSA-Verkehrsreport. Blitzer haben wir in Dresden auf der Pillnitzer Landstraße Richtung Innenstadt, direkt hinter der Auffahrt Staffelstein. Und nach Chemnitz rein wird geblitzt, Chemnitz-Talstraße direkt nach dem Rastplatz am Chemnitz-Talradweg.
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1: Das Wetter im Freistaat. Heute überwiegen die Wolken. Es hat sich aber so langsam hier jetzt mal ausgeregnet. Die Sonne kommt später noch ein bisschen raus. Richtung Mittag bleibt es dann erstmal trocken. Allerdings ab Nachmittag, da kommt dann wieder ein bisschen Regen runter und dann kann es auch stellenweise mal ein kleines Gewitter geben. Bei sehr milden Temperaturen aber zwischen 16 und 20 Grad sind drin.
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0: Ohne E. Klar. Freunde, kommt bei uns Ende Mai nicht in die Tüte. Wir haben Schönstes mit euch vor. Wartet mal 7.40 Uhr ab, da wollt ihr auch dabei sein.
1: Kommt jetzt erstmal gut hier erstmal in den Mittwochmorgen rein. Für die Seele beim Bäcker gibt's ein Schokobrötchen. Jo. Und fürs Ohr gibt's bei uns DJ Bobo mit richtig schönen Erinnerungen an die Konzerte letztes Wochenende hier in Sachsen. Und 1A Rock gibt es jetzt von Europe. Das ist mehr 80er-Mucke hier bei RSA. Wir sind Noemi und Melanie. Kommt gut rein.
0: Guten Morgen.

0: Uhrenvergleich, 7.41 Uhr, guten Morgen Sachsen.
1: Hallöchen.
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0: Ich bin ganz erstaunt, Melanie Mertens, meinst du auch wirklich ernst? Du bist ja heute sogar bei dem Regen
1: mit dem Fahrrad. Ich bin sogar mit Fahrrad gefahren, ja.
0: Das Outfit, das müssen wir eigentlich mal bei Instagram und Facebook
1: machen. Das wird niemals

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0: Blattläuse, weiße Fliegen sind die Endgegner eines jeden Gärtners. Dieses Jahr ist Schluss damit, Freunde, nie wieder Kohl zerfressen lassen.
1: So nämlich, RSA hat für euch das Who is Who der Garten-Securities und zwar ganz ohne Chemie. Wir haben es jetzt 7.50 Uhr, hier sind eure RSA-Muntermacher.
0: Ja. Freunde, nehmt Schlupfwespen, die zerlegen diese blöden weißen Fliegen, die eben immer den Kohl zerfressen. Mhm. Schlupfwespen, man kennt sie vielleicht auch von Hausmotten, die kann man sich beim Gärtner des Vertrauens kaufen und sowas. Die legt man aus so und dann kümmern die sich schlicht und ergreifend darum. Und das ist eine absolute Armada. Und was gegen die Motten hilft, hilft auch gegen diese weißen kleinen Fliegen. Falls ihr den Kohl in einem Gewächshaus habt, da geht es tatsächlich noch besser, funktioniert aber auch im Freiland. Und der Gladiator gegen Blattläuse, den könnt ihr unbedingt ausprobieren. Das ist so ganz einfach. Und zwar der Ohrwurm. Der Ohrwurm. Ein kleinen Tontopf mit Stroh oder Holzwolle einfach verkehrt herum an den Obstbaum hängen und dort zieht der Ohrwurm ein. Damit kann man den gut anlocken und der geht dann nachts auf Patrouille und holt sich die alten Krebel.
1: Das finde ich super. Ich liebe das auch, dass man nur eine Sache machen muss und den Rest erledigen die dann.
0: Ja, die Natur ist ein Wunder.

0: ist 7.58 Uhr, hier ist RSA, guten Morgen.
1: Morgen.
0: Zwei Tage nach der schrecklichen Amokfahrt in Leipzig wehen die Fahnen in Sachsen heute auf Halbmast. Die Neuigkeiten dazu heute Morgen, wie gewohnt, halbstündlich in den Nachrichten bei den RSA Muntermachern.
1: Außerdem zum Gut auf die Arbeit kommen haben wir gleich für euch Dusty Springfield, Joshua Caddison und Shaken Stevens machen hier gleich den Anfang. Direkt nach um 8, das ist mehr Musik aus den 80ern. Cool, dass die Spaß machen, hier bei euren RSA Muntermachern.
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4: Um 8 Uhr. Ich bin André Glatzel. Während Leipzig der Opfer der Amokfahrt gedenkt, ist der Täter jetzt in der Psychiatrie. Der Ermittlungsrichter geht davon aus, dass der Mann zum Tatzeitpunkt nicht voll schuldfähig gewesen ist. Der 33-Jährige war polizeibekannt und kurz zuvor schon psychiatrisch behandelt worden. Bei seiner Fahrt durch die Leipziger Innenstadt hatte er 2 Menschen getötet und 6 weitere teils schwer verletzt. Sachsens Ministerpräsident Kretschmer sagt:
5: Man fragt sich, kann so etwas verhindert werden? Was hätte man tun können? Auf der anderen Seite bleibt gerade bei Menschen mit psychischen Erkrankungen möglicherweise auch die Situation so, dass wir tatsächlich mit einer gewissen Ohnmacht sagen können, davor kann man sich nicht ausreichend schützen.
4: Wirtschaftsministerin Reiche will den Einbau neuer Öl- und Gasheizungen auch nach 2045 erlauben. Das sieht der Entwurf für ein neues Gebäudemodernisierungsgesetz vor. Dafür soll der Anteil von klimafreundlichem Gas oder Heizöl stufenweise angehoben werden. Umweltverbände und Opposition reagierten mit Unverständnis. Bei einem Kongress in Dresden wird heute über die Zukunft der sächsischen Kitas diskutiert. Gewerkschaften und Verbände fordern, dass der Freistaat seine Zuschüsse trotz sinkender Kinderzahlen beibehält. Der Paritätische Wohlfahrtsverband schlägt außerdem vor, Kitas etwa als Begegnungszentren zu nutzen. Der FC Arsenal steht im Finale der Fußball Champions League. Der Premier League Tabellenführer gewann das Rückspiel gegen Atletico mit 1:0. Das Hinspiel war 1:1 ausgegangen. Heute wollen die Bayern nachziehen. Dazu brauchen sie zu Hause einen Sieg mit 2 Toren Vorsprung gegen Titelverteidiger PSG. 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
6: 2 Minuten nach um 8 der RSA-Verkehrsreport auf der A9. Liegen Reifenteile, und zwar in Richtung Halle-Leipzig zwischen Bad Lobenstein und Schleiz. Hier Reifenteile aus Richtung Nürnberg kommt. In Dippoldiswalde ist die B170, das ist die Dresdner Straße, zwischen Planberg und der Glashütterstraße nach einem Unfall beidseitig gesperrt. Und Blitzer in Dresden-Pinnitzer Landstraße Richtung Innenstadt und in Chemnitz auf der Kalkstraße zwischen der Oberfrohnaer und der Autobahn 72.
7: Das Wetter im Freistaat ist heute überwiegend wolkig, stellenweise lockert es aber mal ein bisschen auf und die Sonne, die kämpft sich auch ein ganz kleines bisschen durch. Schön. Mittags rum ist es dann hauptsächlich trocken, allerdings kommen dann ab Nachmittag wieder ein paar Schauer um die Ecke und tatsächlich stellenweise auch mal ein kleines Gewitter. Das Ganze bei sehr milden Temperaturen zwischen 16 und 20 Grad sind drin.
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6: Hallo Freistaat.
7: Schönen guten Morgen.
6: Jetzt kauft der Sachse seine Blumen und Pflanzen. Und was ihr mit den ganzen Übertöpfen Sinniges anstellen könnt, damit die nicht immer in der Tonne landen müssen, das checken wir gleich.
7: Die einen, die tragen heute Fußballtrikot auf der Arbeit.
6: Stimmt.
7: Die anderen Blaumann oder gebügeltes Hemd. Der Sound zu eurem Arbeitstag. Der kommt jetzt hier von Toto, von den Twins. Und mehr 80er-Mucke gibt's jetzt von Shakin' Stevens hier bei RSA. Wir sind Noemi und Melanie.
6: Wünscht euch ein ACDC-T-Shirt?
7: Wunderschönen Mittwoch.

0: Ja, die letzten Tage, als es warm war, da ging es im Garten so richtig los. Ja, mhm, ja, es war hier eure Muntermacher Neumi und Melanie.
1: Schönen guten Morgen.
0: Überall gibt es jetzt Pflanzen und Blumen in diesen Plastetöpfen. Und wir haben heute die besten Tipps für euch, wie ihr die wirklich gut weiterverwenden könnt. Also einfach Plastetopf nehmen, auswaschen, von Erde und möglichen Pilzen befreien, mhm, trocknen lassen und dann könntest du zum Beispiel den Boden davon abtrennen und das Ganze als Gießring nehmen oder als Schneckenschutz für einen Setzling, weil das ist dann richtig hoch, setzt du einfach direkt drüber, machst den Boden vorher raus.
1: So eine kleine Mütze drauf, oder?
0: Ja, oder kannst ja hier oben auch offen lassen, dass es rauswachsen kann, aber da kommt die Schnecke nicht so gut hoch. Als kleine Mütze, da sind wir bei der Mütze, gegen die Kälte, falls ihr in der Mulde wohnt und es nochmal frisch wird.
1: Die Eisheiligen, die kommen auch noch.
0: Ja, die Plastetöpfe der neuen Pflanzen, die sind auch super eine Wühlmaussperre, wenn man es einfach mit eingräbt und schützen die Blumenzwiebel davor. Und kleiner Lifehack aus meiner Werkstatt, also diese ganz großen Plastetöpfe von den Pflanzen, die sind auch ideal für Pinsel, für Kabelbinder oder ähnliches zur Aufbewahrung.
1: Oh, das finde ich clever, wenn du es dann umdrehst, kannst du alles reinstecken.
0: Ja, die sehen zwar hässlich aus, aber da mich in meiner Werkstatt selten jemand besucht, der dafür ein Auge hat, ist das vollkommen okay.
1: Das ist so wie, muss nicht schmecken, muss wirken, muss nicht gut aussehen, aber ja, funktionieren.
0: Wie die Ersa-Muntermacher.

0: 8.19 Uhr Hamas. Hier sind eure RSA-Muntermacher. Ja. Schönen guten Morgen.
1: Guten Morgen. Zwei Tage nach der schrecklichen Amokfahrt in Leipzig wehen die Fahnen im Freistaat heute auf Halbmast. Und damit ihr up to date seid, wir fassen zusammen, was an neuen Informationen in den letzten Stunden seit gestern Abend dazugekommen ist. Zum Tatmotiv gibt es Neuigkeiten. Es liegt vermutlich in einer Ausnahmesituation im nahen sozialen Umfeld des Amokfahrers. Das sagte der sächsische Innenminister Armin Schuster gestern Abend. Ein Ermittlungsrichter hat die einstweilige Unterbringung des 33-Jährigen in einem psychiatrischen Krankenhaus angeordnet. Der Staatsanwalt wiederum hat gestern Abend bekannt gegeben, dass bei der Amokfahrt neben den zwei Toten 6 Menschen im Alter von 21 bis 87 Jahren verletzt wurden. Eine 84-Jährige und ein 75 Jahre alter Mann seien schwer verletzt worden, zum Glück aber mittlerweile nicht mehr in Lebensgefahr. Mhm. Insgesamt wurden mehr als 80 Menschen von den Einsatzkräften betreut und der Teil der Leipziger Innenstadt, wo es möglich war, mit dem Auto reinzufahren, der soll ab heute dauerhaft gesichert werden.
0: Wir sind alle auch immer noch so geschockt. Wir sind bei euch, Freunde, und alle Neuigkeiten rund um die Uhr gibt es hier immer sofort.

0: So, der erste Finalist für die Champions League fürs Finale steht fest mit dem FC Arsenal. Und heute Abend werden wir alle sehen, ob die Bayern es gegen PSG auch rocken können, das Hinspiel. Also das war ja schon, muss man ganz ehrlich sagen, auch wenn man kein Bayern-Fan ist, das war ja schon eins der besten Fußballspiele überhaupt.
1: Das
0: also,
1: war schon krass.
0: Das waren das 9 Tore. Ja. Heute Abend Rückspiel, 21 Uhr, leider nur bei The Zone.
1: Zum Mittwochmorgen bringen wir euch jetzt hier erstmal gute Laune ins Ohr. Und zwar mit OMD gleich richtig guter 90er Sound. Call My Name und Dan Harrow. Der hat so ein bisschen das Schmusige hier. Don't Break My Heart. Ja. Mehr Musik aus den 80ern gibt's nach 8:30 hier bei RSA.
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0: 8:28 Uhr, RSA hier.
1: Hallöchen.
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1: Um 8.30 Uhr. Ich bin André Glatzel. Der Amokfahrer von Leipzig ist zum Tatzeitpunkt wohl nicht voll schuldfähig gewesen. Davon geht der Ermittlungsrichter am Amtsgericht aus. Er hat angeordnet, dass der 33-Jährige in die Psychiatrie eingewiesen wird. Der Mann war mit dem Auto durch die Leipziger Innenstadt gerast, hatte 2 Menschen getötet und 6 weitere teils schwer verletzt. Aktuell schwebt aber niemand in Lebensgefahr. Sachsens Ministerpräsident Kretschmer sagt:
2: Jetzt geht es darum, das Ganze aufzuarbeiten, Schlüsse zu ziehen. Es ist eben bei so einer Amoktat, bei so einem psychischen Ereignis etwas, wo man vermutlich feststellen wird, es gibt keinen hundertprozentigen Schutz, was uns noch mehr ohnmächtig macht.
1: Union und SPD ziehen nach einem Jahr gemeinsamen Regierens eine gemischte Bilanz. Zu viel Streit habe der Koalition geschadet, so SPD-Chef Klingbeil. Und Unionsfraktionschef Spahn sagt, es sei viel erreicht worden, aber das reicht noch nicht aus. In der Fußball-Champions League steht der FC Arsenal im Finale. Nach dem 1:1 im Hinspiel in Madrid gewann der Tabellenführer der Premier League zu Hause gegen Atletico mit 1:0. Im zweiten Halbfinal-Rückspiel treffen die Bayern heute Abend auf Paris Saint-Germain. Im Hinspiel hatte sich PSG mit 5:4 durchgesetzt. 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
3: 8.31 Uhr, der RSA-Verkehrsreport. Ein totes Tier auf der Autobahn. Bitte Obacht auf der A4 Chemnitz-Dresden zwischen Frankenberg und dem Rastplatz Rossauer Wald. Hier ein totes Tier auf der Autobahn. Auf der B101 Baum umgestürzt, und zwar Bad Liebenwerda Richtung Großenhain. Das Ganze zwischen Elsterwerda und dem Abzweig nach Prösen. Hier ein Baum umgestürzt, bitte Obacht. Und Blitzer haben wir in Burkhardsdorf, Hauptstraße Richtung Bahnhofsdorf und Chemnitz-Kalkstraße zwischen der Oberfronau und der Autobahn 72.
4: Das Wetter im Freistaat ist Stand jetzt eher nur noch bewölkt statt nass. Sonne kommt auch zwischendurch mal ein bisschen durch, aber wirklich nur sehr wenig. Am Nachmittag kommen dann wieder ein paar Schauer dazu und tatsächlich dann auch mal so ein paar kräftige Gewitter, aber nur stellenweise bei Höchstwerten zwischen 16 und 21 Grad maximal.
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3: Blüten? Guten Morgen, Freistaat.
4: Hallo. Schönen guten Morgen. Ich habe die ganze Zeit gedacht, sagt er noch guten Morgen? Er hat guten Morgen gesagt. So, die Blüten vom Bärlauch, kann man die wirklich essen? Darum geht's hier gleich. 8.40 Uhr bei RSA. Noemi sorgt dafür, dass ihr was zum Weitererzählen habt.
3: Guten Morgen an alle Geburtstagskinder im Freistaat, die gerade den Eimer voller Bockwurst auf die Arbeit buxieren.
4: Und so ein schönes Kuchenblech. Gerne mit Rhabarber noch dazu.
3: Ja, und noch Hagelpeterbrötchen.
4: Sonst noch was.
3: Es ist musikalische Frühstücksbuffet. Das ergänzen wir jetzt. Und zwar durch OMD, CC Catch, Barclay James Harvest, Real Life. Und die Playlist wird perfekt für alle, die erstmal noch ein bisschen wach werden müssen. Mit Dan Harrow, wunderbarer Italo-Disco, Don't Break My Heart. Das war das Midi-Vanilli-Phänomen, ne? Der sah gut aus.
4: Mhm.
3: Gesungen hat aber ein anderer. Komischerweise bei Dan Harrow hat es kein Menschen interessiert. Mehr 80er-Mucke.
4: Warum wohl?
3: Ich habe erst, ah,

0: Ja, die Blüten vom Bärlauch, die könnt ihr essen. Solltet ihr sogar unbedingt mal ausprobieren. Hier sind eure Ersa-Muntermacher, Noemi und Melanie. Hallo.
1: Hallöchen. Wie immer gibt es ja an dieser Stelle das kurze Wissen zum Weitererzählen, damit ihr gleich auf Arbeit ein bisschen Gesprächsstoff habt.
0: Ja, die Bärlauchblätter im Freistaat, die verlieren so langsam ihren intensiven Geschmack. Die werden auch zäh, aber die Blüten haben sie ja in sich. Der Volksmund, der sagt ja manchmal dazu, kannst du nicht essen? Kannst du schon. Ist halt bloß immer die Verwechslungsgefahr mit den Maiglöckchen. Mhm. Also passt da auf, aber das erkennt man eigentlich. Die Blüten vom Bärlauch, die sind süßlich scharf und die haben übelsten Knobiwumms.
1: Ja,
0: und wenn ihr sie sogar noch als Knospen habt, die einlegen in Essigsud, da hast du perfekte Knobi-Kapern, veredelt jedes Essen. Probiert's mal aus.
1: Oh mein Gott, ich werde das jetzt reihenweise in Einmachgläser füllen, das kannst du aber wissen.
0: Gern geschehen und bitte mitbringen. 48 haben wir's, hier ist okay. RSA, hallo.

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0: Ein HO-Einkaufszentrum in Johann-Georgen-Stadt. Davor ein Trabi und davor so eine Baustellenabsperrung und man sieht sogar noch die Baugrube. Liebe Grüße an Conny Kussmann. Vielen Dank für dieses richtig coole 80er-Foto.
1: Neumi und Melanie, eure 80er-Jahre-Fotos von euch, von Sachsen, von eurer Sturm- und Drangzeit. Dir sind es jetzt wert, nochmal rauszukramen.
0: Ja, dein Ort und deine Stadt in den 80ern. Wir suchen eure schönsten, ja, fotografischen Erinnerungen an das Sachsen der 80er-Jahre. Scannt einfach euren liebsten 80er-Moment oder fotografiert es einfach mal scharf mit dem Handy ab und dann ab damit auf rsasachsen.de. Und wir laden es dann hoch mit eurem Namen für euren wohlverdienten Ruhm. Besser spät als nie. Also schaut gerne mal schon mal auf Instagram oder auf Facebook. Da haben wir schon mal ein paar Sachen hochgeladen.
1: Und Conny, bei deinem Foto fühlen wir uns wirklich abgeholt. Also da ist auch so ein Geländer dabei.
0: Ja.
1: Also wie oft ich auf diesem Metallgeländer, das gab es ja überall im Osten, drauf saß, wo du auch noch die Füße so reinstellen konntest, weil noch so eine Zwischenstrebe ist. Also ich glaube, da habe ich meine halbe Jugend auf so einem Geländer verbracht. Das ist ganz und gar wunderbar.

0: 8.57 Uhr, RSA hier, guten Morgen, Freistaat.
1: Hallöchen.
0: Zwei Tage nach der schrecklichen Amokfahrt in Leipzig wehen die Fahnen heute im Freistaat auf Halbmast, ihr werdet es sehen. Die Neuigkeiten dazu heute Morgen, wie gewohnt, halbstündlich in euren RSA-Nachrichten, also gleich.
1: Und wir bringen euch jetzt gut zum nächsten Kundentermin mit Bon Jovi und ihrem 80er-Mega-Hit Living on a Prayer. Außerdem gibt es Kultus, die Spaß machen von Chris Rea und Debbie Harry samt Blondie direkt nach um 9 hier bei RSA.
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15: Um 9 Uhr. Ich bin André Glatzel. In Leipzig haben hunderte Menschen an die Opfer der Amokfahrt erinnert. Sie kamen in der Nikolaikirche zusammen. Der Amokfahrer kommt unterdessen in die Psychiatrie. Er war zum Tatzeitpunkt offenbar nicht voll schuldfähig. Der 33-Jährige war vorgestern mit dem Auto durch die Innenstadt gerast. Zwei Menschen starben. Die Stadt prüft nun ihr Sicherheitskonzept. Leipzigs Oberbürgermeister Burkhard Jung sagt uns aber:
16: Wir wissen auch, dass es keine letzten

0: Sicherheit gibt, das gehört auch zur Wahrheit. Und wir wollen nicht unsere Innenstädte als Festungen ausbauen. Und diese Balance zu finden zwischen Freizügigkeit und Aufenthaltsqualität und trotzdem Schutz und Sicherheit der Bevölkerung, das ist die Aufgabe, die wir überall haben in dieser Republik und nicht nur in Deutschland, sondern weit darüber hinaus.
1: Ob vor Ort oder durch die Medien, viele Menschen haben die Leipziger Amokfahrt und ihre Folgen miterlebt. Auch das kann psychologische Folgen haben, so Christine Rummel-Kluge von der Leipziger Uniklinik. Sie rät, mit Vertrauten über das Thema zu sprechen oder sich im Zweifel professionelle Hilfe zu suchen. In Sachsen hat es am Abend einige schwere Gewitter gegeben. Im Erzgebirge und im Landkreis Zwickau mussten die Feuerwehren immer wieder ausrücken. In Annaberg-Buchholz standen Straßen und Grundstücke unter Wasser. Ein kleiner Bach trat über die Ufer und flutete mehrere Garagen. In Königswalde und Aue-Bad Schlema musste die Feuerwehr Keller auspumpen. In Zwickau gab es einen Einsatz am Moritzbach. Die Feuerwehr musste Schwemmgut entfernen, damit das Wasser besser ablaufen konnte. Der FC Arsenal steht im Finale der Fußball-Champions League. Der Premier League-Tabellenführer gewann das Rückspiel gegen Atletico mit 1:0. Das Hinspiel war 1:1 ausgegangen. Heute wollen die Bayern nachziehen. Dazu brauchen sie zu Hause einen Sieg mit 2 Toren Vorsprung gegen Titelverteidiger PSG. 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
2: Eine Minute nach um 9, der RSA Verkehrsreport mit Blitzern. In Burkhardsdorf auf der Hauptstraße Richtung Meinersdorf. In Chemnitz stehen sie auf der Kalkstraße zwischen der Oberfronaer und der Autobahn 72. Und in Dresden wird geblitzt, Pillnitzer Landstraße Richtung Innenstadt.
3: Das Wetter im Freistaat hat ordentlich viele Wolken heute. Ab und an kämpft sich auch die Sonne mal ein bisschen durch. Die Wolken gewinnen dann trotzdem eher noch. Ab Nachmittag gibt es dann auch wieder ein paar Schauer, teilweise sogar auch mal ein kleines Gewitter. Das Ganze bei Temperaturen zwischen 16 und 21 Grad.
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2: Guten Morgen, Freistaat.
3: Hallöchen.
2: Wie ihr mit Nützlingen im Garten eure Schädlinge endlich loswerdet und eure Ernte in diesem Jahr richtig was kann. 9.10 Uhr.
3: Es wird immer nur an den Schädlingen liegen, absolut. Bevor ihr checkt, was hier die Bambüchse kann, haben wir die RSA-Playlist für euch. Die kann nämlich eine ganz große Menge. Chris Rea haben wir, Soft Cell und mehr 80er-Rock jetzt von Bon Jovi, ja, hier bei RSA.
2: Für eine Dauerwelle.

0: Blattläuse oder weiße Fliegen sind der Endgegner eines jeden Gärtners. Und dieses Jahr ist endlich Schluss damit.
1: Wir bei RSA haben für euch das Who is Who der Garten-Securities. Und zwar ganz ohne Chemie. Ja. Wir haben es jetzt 9.09 Uhr. Hier sind eure RSA-Muntermacher.
0: Wen ihr euch auf jeden Fall einladen solltet in den Garten, ist der 7-Punkt-Marienkäfer. Das ist Mutschikiebchen. Ein Tier macht locker 50 Blattläuse am Tag weg. Stark. Eine Larve vom Marienkäfer sogar 600. Ja? Marienkäfer könnt ihr anlocken mit Dill, mit Fenchel, mit Schafgarbe, mit Ringelblumen und einem Laubhaufen. Finden die im Winter auch total super. Das Who is Who der Garten Securities gegen Schädlinge. Was ihr auch braucht, ist die Florfliege, auch als Blattlauslöwe bekannt. Die machen sich auch super über Blattläuse her, über Spinnmilben. Könnt ihr anlocken und zwar mit Katzenminze und was gegen die weiße Fliege, die immer den Kohl, also die Blätter komplett und dann auch Löcher. Ne? 9.50 Uhr bei RSA.

0: Schönen guten Morgen, hier sind eure RSA-Muntermacher. 9.18 Uhr haben wir es jetzt.
1: Guten Morgen. Zwei Tage nach der schrecklichen Amokfahrt in Leipzig wehen die Fahnen im Freistaat heute auf Halbmast. Und damit ihr up-to-date seid, wir fassen zusammen, was an neuen Informationen in den letzten Stunden seit gestern Abend dazugekommen ist. Zum Tatmotiv gibt es Neuigkeiten. Es liegt vermutlich in einer Ausnahmesituation im nahen sozialen Umfeld des Amokfahrers. Das sagte der sächsische Innenminister Armin Schuster gestern Abend. Ein Ermittlungsrichter hat die einstweilige Unterbringung des 33-Jährigen in einem psychiatrischen Krankenhaus angeordnet. Der Staatsanwalt wiederum hat gestern Abend bekannt gegeben, dass bei der Amokfahrt neben den zwei Toten 6 Menschen im Alter von 21 bis 87 Jahren verletzt wurden. Eine 84-Jährige und ein 75 Jahre alter Mann seien schwer verletzt worden, zum Glück aber mittlerweile nicht mehr in Lebensgefahr. Mhm. Insgesamt wurden mehr als 80 Menschen von den Einsatzkräften betreut und der Teil der Leipziger Innenstadt, wo es möglich war, mit dem Auto reinzufahren, der soll ab heute dauerhaft gesichert werden.
0: Wir sind alle auch immer noch so geschockt. Wir sind bei euch, Freunde, und alle Neuigkeiten rund um die Uhr gibt's hier immer sofort bei

0: Es ist 9.26 Uhr. Hier sind die RSA Muntermacher, Nömi und Melanie. Guten Morgen.
1: Moin, RSA. Steppen aus Dresden hier. Ich habe leider verpasst, was man gegen diese blöden weißen Käfer macht in den Kohlpflanzen. Könnt ihr mal bitte schreiben, was man dagegen tun kann? Danke.
0: Wir schreiben es dir gerne und wir sagen es auch gleich nochmal, und zwar 9.50 Uhr bei RSA.
2: Oh,
0: hier, diese kleinen Fliegen, da kommst du immer an Kohl ran und da kommt da so ein riesen Schwamm hoch und du denkst so, oh ja, ist verloren, warum habe ich ihn überhaupt angebaut?
2: Hast du nur noch ein Sieb.
0: Ach, ja, das stimmt. Er hilft aber was. 9.50 Uhr bei RSA.
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13: Hallo, ich bin Daniel Heinze. Geht's dir gut? Bist du okay? Bitte gib mal ein Zeichen, ob du in Ordnung bist. Solche Nachrichten haben mich am Montagabend dutzendfach erreicht, über WhatsApp und Instagram zum Beispiel. Von Leuten aus meiner Familie, aus dem engsten Freundeskreis, aber auch von Bekannten, von denen ich ewig nichts mehr gehört hatte. Sie alle hatten die Nachrichten von der Amokfahrt in der Leipziger Innenstadt mitbekommen und daran gedacht, dass ich ganz in der Nähe des Geschehens arbeite. Wie antworte ich darauf? Dass da etwas Furchtbares direkt vor unserer Bürotür passiert ist, das haben wir schnell verstanden. Das ganze Ausmaß der Tragödie wurde uns, wie vielen anderen, erst nach und nach bewusst. Mir fehlten einfach erstmal die Worte und ich habe auf diese besorgten Nachfragen meistens nur mit einem kleinen Herzchen geantwortet. Hab mich lange nicht über ein kleines Emoji so gefreut wie über dein Herz gerade eben, schrieb eine Freundin daraufhin zurück. Ja, es geht mir gut. Ich bin auch okay, denke ich. Natürlich bewegt mich das, was da am Montagabend in der Leipziger City passiert ist, noch immer. Ich denke an die, die vielleicht keine Herzchen-Antwort auf ihre Geht's-dir-gut-Nachricht bekommen haben und die gerade trauern oder sich noch immer um ihre verletzten Angehörigen sorgen. Ich bin dankbar für alle, die Anteil nehmen, für geöffnete Kirchen, in denen ich innehalten oder eine Kerze anzünden kann, für umsichtige Einsatzkräfte und für den Zusammenhalt hier in Leipzig. Und mich beeindruckt, welche Kraft eine kurze Textnachricht wie Geht's dir gut haben kann. Wenn sie mir im richtigen Moment signalisiert, du bist nicht alleine, ich denke an dich und du bist mir wichtig. Danke dafür.
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0: Der RSA-Verkehrsreport. Blitzer, Dresden, Zellischer Weg stadtauswärts, Chemnitz-Kalkstraße zwischen der Oberfronaer Straße und der Autobahn 72. Und in Burkhardsdorf wird geblitzt auf der Hauptstraße Richtung Meinersdorf. Ihr habt was? Wir haben die kostenfreie Hotline 0800 0815 200. Vielen Dank.
2: Das Wetter im Freistaat. Heute sind zwischen 16 und 21 Grad drin. Auf dem Fichtelberg wie immer ein bisschen frischer. Da schaffen wir gerade mal 13 Grad. Ab und an kommt ein bisschen die Sonne raus. Die Wolken allerdings überwiegen. Und ab Nachmittag kommen dann auch noch mal Schauer runter. Teilweise sogar mal ein kleines Gewitter.
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0: Mein größter Respekt an alle, die heute bei dem Sauwetter mit dem Fahrrad auf die Arbeit gefahren sind.
2: Vielen Dank.
0: Wie Melanie Mertens, du sahst heute ein bisschen aus wie so ein Michelin-Männchen, so, ja. so komplett Koffer-Kondom.
2: Ja, ich brauchte ein paar Schichten, ansonsten wäre ich hier pitchnass angekommen.
0: Freut euch, hier wird schon fleißig geübt für eine ordentliche Wade, denn wir wollen in diesem Monat mit euch eine fantastische Fahrradtour machen. Wie ihr dabei sein könnt, gleich nach Rockset und Fancy, mehr 80er-Mucke bei RSA.

0: So, Kiddings, noch nicht mal 9:45. Guten Morgen, Freistaat.
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2: Sebastian aus Leipzig, mit was für einem Rad kommst du rum?
3: Ich habe hab nur ein Fahrrad, ein klassisches Mountainbike, also ohne E. Ich fahre noch ganz klassisch.
0: Sehr gut.
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2: 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Du, alles andere kommt uns ja auch nicht in eine Tüte.
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2: Lieber Sebastian, dann freuen wir uns auf dich und dein Mountainbike. 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
0: Ich bin ganz erstaunt, Melanie Mertens, meinst du auch wirklich ernst? Du bist ja heute sogar bei dem Regen
2: mit Fahrrad. Ich bin sogar mit Fahrrad gefahren. Ja.
0: Das Outfit, das müssen wir eigentlich mal bei Instagram und Facebook
2: machen. Das wird niemals

0: Blattläuse. Weiße Fliegen sind die Endgegner eines jeden Gärtners. Dieses Jahr ist Schluss damit, Freunde, nie wieder Kohlzer fressen lassen.
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0: Ja. Freunde, nehmt Schlupfwespen. Die zerlegen diese blöden weißen Fliegen, die eben immer den Kohlzer fressen. Mhm. Schlupfwespen, man kennt sie vielleicht auch von Hausmotten. Die kann man sich beim Gärtner des Vertrauens kaufen und sowas. Die legt man aus so und dann kümmern die sich schlicht und ergreifend darum und das ist eine absolute Armada und was gegen die Motten hilft, hilft auch gegen diese weißen kleinen Fliegen. Falls ihr den Kohl in einem Gewächshaus habt, da geht es tatsächlich noch besser, funktioniert aber auch im Freiland. Und der Gladiator gegen Blattläuse, den könnt ihr unbedingt ausprobieren, das ist so ganz einfach und zwar der Ohrwurm. Der Ohrwurm. Ein kleinen Tontopf mit Stroh oder Holzwolle einfach verkehrt herum an den Obstbaum hängen und dort zieht der Ohrwurm ein, damit kann man den gut anlocken und der geht dann nachts auf Patrouille und holt sich die alten Krebel.
1: Das finde ich super. Ich liebe das auch, dass man nur eine Sache machen muss und den Rest erledigen die dann.
0: Ja, die Natur ist ein Wunder.

0: So, Schluck Wasser getrunken, kurz vor um 10, RSA hier. Eure munterbaren Nömi und Melanie.
1: Guten Morgen.
0: Wir holen gleich das Reibeisen mit der wunderbar seelen- und herzerwärmenden Bonnie Tyler. Und mehr Mucke aus den 80ern von Ultravox. Könnte es dir Spaß machen? Ja, bis um 11 sind wir für euch noch am Start. Hallo Freistaat.
1: Hallöchen.
0: Hier ist RSA.
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1: Um 10 Uhr. Ich bin André Glatzel. Der Amokfahrer von Leipzig kommt in die Psychiatrie. Das hat ein Ermittlungsrichter entschieden. Er geht davon aus, dass der 33-Jährige zum Tatzeitpunkt nicht voll schuldfähig war. Der Mann war mit dem Auto durch die Leipziger Innenstadt gerast. Zwei Menschen wurden dabei getötet. Leipzigs Oberbürgermeister Burkhard Jung sagt mit Blick auf das Sicherheitskonzept in der Innenstadt:
2: Wir werden hier als erste Maßnahme jetzt eine Sperrung der Klimmerschen Straße durchführen, um dann in Ruhe nachzudenken, was ist das richtige Sicherheitskonzept. Versenkbare Polleranlage, jedenfalls eine Situation zu schaffen, die möglichst den Zufallsschutz noch einmal sichert.
1: Großrazzia gegen Rechtsextreme.

0: Alarmgruppen. Mehr als 600 Einsatzkräfte sind in 12 Bundesländern im Einsatz. Im Fokus stehen 36 Verdächtige. Die Gruppen sollen laut Bundesanwaltschaft bundesweit vernetzt sein und unter anderem über soziale Medien zu Gewalt aufgerufen haben. Hauseigentümer sollen beim Heizungstausch mehr Entscheidungsfreiheit haben. Der Entwurf für ein neues Gebäudemodernisierungsgesetz sieht vor, dass auch nach 2045 weiter Öl- und Gasheizungen eingebaut werden dürfen. Es soll lediglich der Anteil von klimafreundlichem Gas oder Heizöl stufenweise angehoben werden. Chemnitz bekommt knapp 20 neue Stolpersteine. Sie sollen an Opfer des NS-Regimes erinnern. Für die Einweihung sind auch Angehörige der früher in Chemnitz lebenden jüdischen Familien aus Israel, Kanada und den USA angereist. Finanziert werden die Stolpersteine durch Patenschaften von Bürgern, Vereinen und Schülern. 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
1: Der RSA Verkehrsreport auf der A4 Erfurt-Chemnitz zwischen dem Hermsdorfer Kreuz und Hermsdorf-Ost hier Gegenstände auf der Fahrbahn. Ihr habt was? Wir haben die kostenfreie Hotline 0800 0815 200. Vielen Dank.
2: Das Wetter im Freistaat. Ab und an kämpft sich die Sonne heute mal durch. Die Wolken überwiegen allerdings. Es gibt später auch mal noch ein paar Schauer und gegen Nachmittag, Spätnachmittag tatsächlich auch örtlich auch mal ein kleines Gewitter. Bei Maximalwerten heute zwischen 16 und 21 Grad.
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1: Fußball Sachsen freut sich aufs Champions League Halbfinale. Das Rückspiel heute, die Bayern haben PSG zu Gast. 9 Tore im letzten Spiel. Du hast wahrscheinlich nicht geguckt.
2: Nee, aber ich habe es mitbekommen.
1: Man muss kein Bayern-Fan sein, um zu sagen, das war schon eines der spektakulärsten Spiele, was man auch überhaupt mal so gesehen hat. Bin schon sehr gespannt. Heute Abend 21 Uhr, leider nur bei The Zone. Wir bringen euch jetzt erstmal gut durch den Arbeitstag. 11 Kult jetzt bis um 11. Ultravox, Bee Gees, F.R. David bei euren RSA-Muntermachern Neubi und Melanie. Hallo.
2: Morgen.

0: Kurz vor halb elf am Mast, hier sind eure RSA-Muntermacher. Das ist der Reminder, mal kurz alle kleinen Schirme wieder zuzumachen. Da, weil jetzt sind sie trocken, jetzt kann man den Büroflur auch wieder freiräumen.
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1: Der RSA-Verkehrsreport auf der A4 Erfurt-Chemnitz zwischen dem Hermsdorfer Kreuz und Hermsdorf-Ost hier Gegenstände auf der Fahrbahn. Ihr habt was? Wir haben die kostenfreie Hotline 0800 0815 200. Vielen Dank.
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0: Das Wetter im Freistaat. Ab und an kämpft sich die Sonne heute mal durch. Die Wolken überwiegen allerdings. Es gibt später auch mal noch ein paar Schauer und gegen Nachmittag, Spätnachmittag tatsächlich auch örtlich auch mal ein kleines Gewitter. Bei Maximalwerten heute zwischen 16 und 21 Grad.
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0: Es ist kurz vor um 11. Hier sind die Ersa Muntermacher, Neumi und Melanie.
1: Hallöchen.
0: Ab um ist Turi wieder für euch am Start. Hallo.
1: Hallo, und es wird sportlich. Und zwar ist gerade in Berlin die Jung trainiert für Olympia und Paralympics.
0: Ja, Olympiade.
1: Frühlingsfinale sind da.
0: Ja, ich will.
1: So, ja, und
2: okay.
1: Da sind ja einige Schulen bei uns aus Sachsen auch mit dabei. Welche Wettkämpfe heute stattfinden, welche Schulen mit am Start sind, gleich bei mir.
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7: Um 11 Uhr. Ich bin André Glatzel. Groß angelegte Razzia heute Morgen gegen rechtsextreme Jugendgruppen. Mehr als 600 Einsatzkräfte sind an der Aktion in 12 Bundesländern beteiligt. Konkret geht es um die Gruppen Jung und Stark und Deutsche Jugend voran. Sie sollen bundesweit vernetzt sein und unter anderem über soziale Medien zu Gewalt aufgerufen haben. Im Fokus der Ermittler 36 Verdächtige, Festnahmen gab es bisher nicht. Der Amokfahrer von Leipzig ist zum Tatzeitpunkt wohl nicht voll schuldfähig gewesen. Davon geht der Ermittlungsrichter am Amtsgericht aus. Er hat angeordnet, dass der 33-Jährige in die Psychiatrie eingewiesen wird. Der Mann war mit dem Auto durch die Leipziger Innenstadt gerast, hatte 2 Menschen getötet und 6 weitere teils schwer verletzt. Aktuell schwebt aber niemand in Lebensgefahr. Sachsens Ministerpräsident Kretschmer sagt:
8: Jetzt geht es darum, das Ganze aufzuarbeiten, Schlüsse zu ziehen. Es ist eben bei so einer Amoktat, bei so einem psychischen Ereignis etwas, wo man vermutlich feststellen wird, es gibt keinen hundertprozentigen Schutz, was uns noch mehr ohnmächtig macht.
7: Vielen Kitas in Sachsen droht wegen der sinkenden Kinderzahlen die Schließung. Heute ist die Situation Thema bei einem Kongress in Dresden. Der Paritätische Wohlfahrtsverband schlägt vor, Kitas künftig auch für Gesundheitsangebote oder als Begegnungsstätten zu nutzen. Kernfrage ist aber die Finanzierung vom Land. Der FC Bayern will heute ins Champions-League-Finale einziehen. Dafür müssen die Münchner die spektakuläre 4:5 Heimspielniederlage gegen Paris Saint-Germain aufholen. Anstoß zum Halbfinal-Rückspiel in München ist um 21 Uhr. Endspielgegner ist der FC Arsenal. 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
2: Auf der A9 Halle Leipzig Richtung Nürnberg. Achtung, zwischen dem Kreuz Rippachtal und dem Rastplatz Pörstental West hat es einen Unfall gegeben. Auf der A4 Dresden Richtung Chemnitz liegt zwischen Dresden-Wildermann und Dresden-Neustadt ein Metallteil auf der Fahrbahn. Im Burgenlandkreis hat es zwischen Hohenmölsen und dem Abzweig nach Zemschen einen Unfall gegeben. Und in Halle ist die Delitzscher Straße zwischen Europachaussee und Grenzstraße nach einem Unfall gesperrt. Geblitzt wird in Markleberg stadtauswärts auf der Coburger Straße, in Meinersdorf auf der Hauptstraße Richtung Jahnsdorf und in Dresden stadtauswärts auf dem Zellischer Weg. Staus und Blitzer immer melden an unsere kostenfreie Hotline 0800 0815 200. Das Wetter im Freistaat. Wolkig ist es gerade, mal mehr, mal weniger Sonne dabei und ab mittags kann es immer mal wieder einen Schauer geben, vereinzelt auch mal ein Gewitter mit Starkregen und Hagel. Dazu steigen die Höchstwerte auf 11 bis 16 Grad und ab und zu sind auch Sturmböen möglich. Morgen dann viele Wolken und immer wieder Regen, maximal 14 bis 17 Grad.
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4: Hallo zusammen. Wir drücken heute allen sächsischen Athletinnen und Athleten die Daumen, die beim Frühjahrsfinale von Jugend trainiert für Olympia und Paralympics antreten. Welche Schulen da heute an den Start gehen? Gleich 10 nach 11. Und eigentlich war er schon im Ruhestand. Aber für den Soundtrack zu Dirty Dancing, da ist er nochmal ans Mikrofon zurück. Eric Carmen hören wir jetzt hier bei RSA. Ich bin Turi und ich wünsche euch einen schönen Bergfest-Mittwoch.

Eurodance-Mucke aus der Schweiz, während ihr gerade schnell nochmal den Salon durchfegt. 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In Berlin, da machen sich gerade die sächsischen Turnerinnen und Turner warm fürs Frühjahrsfinale von Jugend trainiert für Olympia und Paralympics. Um die Wurst geht's da gleich im Geräteturnen der unter 14-Jährigen. Und deshalb gehen jetzt besonders herzliche Grüße ans Albert-Schweitzer-Gymnasium Limbach-Oberfrohna und nach Wurzen ans Magnus-Gottfried-Lichtwer-Gymnasium. Wir drücken mit euch zusammen die Daumen. Eigentlich sollte es eine ganz schmusige Ballade sein, aber Pat Benatar hat daraus eine disco-würdige Abtempo-Nummer gemacht. Und die hören wir jetzt hier bei RSA.

Erinnerung daran, mal eben dem oder der Liebsten eine WhatsApp-Nachricht zu schreiben oder vielleicht auch mal eben durchzurufen. RSA hier für euch. Ihr habt noch tolle Fotos aus den 80ern zu Hause und mit uns, da kriegen diese Bilder endlich die Aufmerksamkeit, die ihnen gebührt. Ja, vielleicht welche von eurem Ort oder eurer Stadt, als alles noch ganz anders aussah oder vielleicht von einer Veranstaltung, auf der ihr in den 80ern wart. Peggy aus Taurer, die hat uns zum Beispiel ein Bild geschickt von der Elbbrücke in Torgau 1981. Findet ihr auf unseren Social-Media-Kanälen, zum Beispiel bei Instagram. Und ja, jetzt seid ihr dran. Ladet eure Bilder auf unserer Website hoch mit Ort, Jahr und einer kurzen Info, was drauf zu sehen ist. Und dann bekommen die Bilder die Plattform, die sie verdienen. Alle Infos findet ihr auch nochmal auf rsasachsen.de.

0: RSA bei der Arbeit. Last Minute. Das gab es früher mal am Flughafen und ab diesem Samstag auch bei der Deutschen Bahn. Für 7 € mit dem ICE zum Beispiel von Leipzig nach Hamburg. Ja, natürlich gibt es bei diesem super Angebot ein Aber. Was das Aber ist, hört er gleich hier bei mir um 10:30. Außerdem stampfen wir hier den New York Groove auf dem Weg in die Mittagspause. Eddie Grant habe ich mit dabei und wir freuen uns auf Africa von Toto. Ja, fast wäre der nämlich gar nicht veröffentlicht worden. Das war der Song, den die Band am wenigsten mochte auf ihrem 4. Studioalbum. Und wenn sie hätten einen streichen müssen, aus Zeitgründen oder was auch immer, ja, dann wäre das Africa geworden. Zum Glück ist es nicht passiert. Hören wir gleich hier nach Wetter und Verkehr bei RSA. Das ist mehr Musik aus den 80ern und Kulthits, die Spaß machen.
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1: Auf der A9 Halle-Leipzig Richtung Nürnberg, Achtung, zwischen dem Kreuz Rippachtal und dem Rastplatz Pörstenthal-West hat es einen Unfall gegeben. Im Burgenlandkreis hat es zwischen Hohenmölsen und dem Abzweig nach Zemschen einen Unfall gegeben. Geblitzt wird in Arnsdorf auf der Stolpener Straße im Ortsausgang, in Markleberg stadtauswärts auf der Coburger Straße und in Meinersdorf auf der Hauptstraße Richtung Jahnsdorf. Staus und Blitzer immer melden an unsere kostenfreie Hotline 0800 0815 200. Das Wetter im Freistaat. Wolkig ist es gerade, mal mehr, mal weniger Sonne dabei. Und ab mittags kann es immer mal wieder einen Schauer geben, vereinzelt auch mal ein Gewitter mit Starkregen und Hagel. Dazu steigen die Höchstwerte auf 11 bis 16 Grad und ab und zu sind auch Sturmböen möglich. Morgen dann viele Wolken und immer wieder Regen, maximal 14 bis 17 Grad.
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Die Hymne für ihre Fans von den Backstreet Boys hier bei RSA für 7 Euro mit dem IC oder dem ICE fahren. Es klingt zu gut, um wahr zu sein, aber das Angebot, das gibt's jetzt ab Samstag von der Deutschen Bahn. Das sind Last-Minute-Tickets. Natürlich gibt's da ein paar Bedingungen, ist klar. Die Schnäppchen, die gibt's immer Samstag und Sonntag für die kommende Woche. Also ne, wirklich was für alle spontan. Zweite Klasse, ist klar. Und weil es bei den Plätzen um Restplätze geht, ist die Devise auch, wer zuerst kommt, mal zuerst. Das Ganze ist jetzt auch erstmal nur so eine Aktion vom Samstag, 9. Mai, bis zum 13. September. Jetzt der Song, auf den Eddie Grant am meisten stolz ist, wie er selber mal gesagt hat. Gimme Hope, Joanna, hier bei RSA.

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0: Das Werkzeug habt ihr schon zur Seite gelegt. Vielleicht nochmal schnell die Werkbank fegen, bevor es zum Mittag geht. RSA hier für euch. Es grünt und blüht überall bei uns im Freistaat. Die Balkonkästen sind bepflanzt. Die ersten Beete sind auch schon angelegt. Und damit euch nicht irgendwelche Schädlinge die ganze Ernte wegfressen, gibt's Tipps für Nützlinge von Neumi von den RSA-Muntermachern.
1: Der 7-Punkt Marienkäfer. Ein Tier macht locker 50 Blattläuse am Tag weg. Oh. Eine Larve davon sogar teilweise 600. Marienkäfer könnte anlocken mit Dill, mit Fenchel, mit Schafgarbe, mit Ringelblumen und einen Laubhaufen im Winter finden die auch immer total super. So, wir hätten noch mehr. Und zwar, wie wäre es mit der Florfliege? Die machen sich super über Blattläuse, Spinnmilben und Triebsen her. Anlocken könnt ihr die sogenannten Blattlauslöwen mit Katzenminze.
0: Jetzt gibt's hier bei RSA die menschgewordene gute Laune mit ihren bunten Klamotten und wie sie durchs Musikvideo hüpft. Ja, und dann natürlich auch noch die einzig wahre Botschaft. Mädchen wollen doch einfach nur ein bisschen Spaß.

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7: Um 12 Uhr. Ich bin André Glatzel. Der Autoschieber, der den Dresdner Polizisten Maximilian Stopper totgefahren hat, soll für 10,5 Jahre hinter Gitter. Das Landgericht Cottbus hat ihn wegen eines verbotenen Autorennens mit Todesfolge verurteilt. Der heute 27-Jährige hatte Stopper im Januar 2025 mit dem Auto erfasst, als der ihn anhalten wollte. Nach der Amokfahrt von Leipzig kommt der Täter in die Psychiatrie. Der Ermittlungsrichter geht davon aus, dass der 33-Jährige zum Tatzeitpunkt nicht vollschuldfähig gewesen ist. Der Mann war mit dem Auto durch die Innenstadt gerast, hatte zwei Menschen getötet und sechs weitere teils schwer verletzt. Die Stadt prüft nun ihr Sicherheitskonzept. Oberbürgermeister Jung sagt uns aber:
8: Wir wissen auch, dass es keine letzte Sicherheit gibt. Das gehört auch zur Wahrheit. Und wir wollen nicht unsere Innenstädte als Festungen ausbauen. Und diese Balance zu finden zwischen Freizügigkeit und Aufenthaltsqualität und trotzdem Schutz und Sicherheit der Bevölkerung, das ist die Aufgabe, die wir überall haben in dieser Republik und nicht nur in Deutschland, sondern weit darüber hinaus.
7: Groß angelegte Razzia gegen rechtsextreme Jugendgruppen. Mehr als 600 Einsatzkräfte sind seit dem Morgen in 12 Bundesländern an der Aktion beteiligt. Die Gruppen sollen bundesweit vernetzt sein und unter anderem über soziale Medien zu Gewalt aufgerufen haben. Im Fokus der Ermittler 36 Verdächtige, Festnahmen gab es bisher nicht. Enttäuschung bei den Dresdner Dixieland-Fans. Die traditionelle Parade am 17. Mai ist abgesagt worden. Laut den Veranstaltern hat die Stadt erst vor wenigen Tagen ihre Sicherheitsvorgaben konkret gemacht. Die könnten so kurzfristig nicht mehr erfüllt werden. Das Festival selbst findet trotzdem statt. 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
9: Im Burgenlandkreis hat es zwischen Hohenmölsen und dem Abzweig nach Zemschen einen Unfall gegeben. Geblitzt wird in Riesa auf der Leutewitzer Straße beidseitig, in Arnsdorf auf der Stolpener Straße im Ortsausgang und in Markleberg stadtauswärts auf der Coburger Straße. Staus und Blitzer immer melden an unsere kostenfreie Hotline 0800 0815 200. Das Wetter im Freistaat. Wolkig ist es gerade, mal mehr, mal weniger Sonne dabei und ab mittags kann es immer mal wieder einen Schauer geben, vereinzelt auch mal ein Gewitter mit Starkregen und Hagel. Dazu steigen die Höchstwerte auf 11 bis 16 Grad und ab und zu sind auch Sturmböen möglich. Morgen dann viele Wolken und immer wieder Regen, maximal 14 bis 17 Grad.
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10: Hallo zusammen, wir schwingen uns zusammen aufs Rad. Am 31. Mai, da geht's rund um den Zwenkauer See. Wie ihr mit dabei sein könnt, gleich 10 nach 12. Jetzt wird's hier aber erstmal eine Runde nachdenklich mit Phil Collins,

0: 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Grüße an alle, die heute Morgen mit dem Fahrrad zur Arbeit gefahren sind. Ja, ihr seid hier genau richtig.
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Da räumt ihr mit viel Elan den dreckigen Teller in den Geschirrspüler. RSA hier für euch. Der erste Finalist steht fest. Der FC Arsenal hat gestern das Ticket fürs Finale der Fußball-Champions League gelöst. Mit einem 1:0-Sieg über Atletico Madrid. Ja, aber viel spannender wird's ja heute Abend. Also aus deutscher Sicht. Rückspiel Bayern München gegen Paris Saint-Germain. Das Hinspiel letzte Woche. Das war ja ein wahres Torspektakel und die Bayern gehen jetzt leider aber mit einem Torrückstand ins Rückspiel. 4:5, aber heute Abend wird in München gespielt. Na, da haben sie die Fans im Rücken. Außerdem ist der Trainer wieder an ihrer Seite, weil der musste ja letzte Woche von der Loge aus zugucken, weil er gelb gesperrt war. Es wird also nochmal richtig spannend, heute Abend ab 21 Uhr. Leider wird das Spiel nur im Bezahldienst DAZN übertragen. So, jetzt haben wir über Fußball gesprochen. Das war was für die Männer. Jetzt gibt's was für die Frauen hier. Ne? Einen der heißesten Tänzer der 80er, Patrick Swayze, der auch noch singen konnte. She's Like the Wind hier bei RSA. 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
2: 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Ihr zieht durch, während die anderen sich ihr Essen schmecken lassen. Ja, und das tut ihr gleich hier zu einer der schönsten Föhnfrisuren der 80er. Nick Kershaw habe ich dabei. Saxophonmusik von David A. Stewart und Candy Dulfer. Und direkt nach Wetter und Verkehr, da geht's erstmal ab auf die Tanzfläche. Zusammen mit Fancy. 1-2-Tipp zu Chinese Eyes. Das ist mehr Musik aus den 80ern und Kulthits, die Spaß machen. 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
1: Auf der A17 Prag Richtung Dresden liegt zwischen Bad Gottleuber und Baretal ein Plastikteil auf der Straße. Geblitzt wird in Dresden stadtauswärts auf dem Zellischer Weg, in Riesa beidseitig auf der Leutewitzer Straße und in Arnsdorf im Ortsausgang auf der Stoltener Straße. Staus und Blitzer immer melden an unsere kostenfreie Hotline 0800 0815 200. Das Wetter im Freistaat. Wolkig ist es gerade, mal mehr, mal weniger Sonne dabei und ab mittags kann es immer mal wieder einen Schauer geben, vereinzelt auch mal ein Gewitter mit Starkregen und Hagel. Dazu steigen die Höchstwerte auf 11 bis 16 Grad und ab und zu sind auch Sturmböen möglich. Morgen dann viele Wolken und immer wieder Regen, maximal 14 bis 17 Grad.
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Mit den Schweden rocken wir den Bergfest-Mittwoch hier bei RSA. Ja, jetzt sind wir ja schon fast bei der Hälfte von der Hälfte. Grüße an alle, die gestern Abend auch mit der Kuscheldecke auf der Couch lagen, weil der Vermieter die Heizung schon ausgestellt hat, so wie bei mir. Die Kuscheldecke, die müssen wir auch noch nicht wegpacken, vor allem heute Abend und morgen Abend. Da wird es nochmal frisch und ab Freitag dann wieder wärmer, 22 Grad und mehr. Also ne, sehr arbeitnehmerfreundliches Wetter. Wenn wir frei haben, wird's wieder schön. David A. Stewart hat Candy Dulfer zu einem richtigen Karrierekick verholfen. Der Song Lily Was Here, das war nämlich nur der Anfang. Später hat sie sogar ein komplettes Saxophon-Album aufgenommen, für das sie sogar eine Grammy-Nominierung bekommen hat. Das ist ja der wichtigste Musikpreis der Welt. Wie alles anfing, das hören wir jetzt hier bei RSA.

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RSA am Mittwoch. Grüße in alle Ämter hier bei uns in Sachsen. Ja, jetzt kommt ein ehemaliger Kollege von euch, Nick Kershaw. Bevor er mit seiner Musik berühmt geworden ist, hat er nämlich beim Arbeitsamt gearbeitet. Bis 1983 hat er da Anträge bearbeitet. Ja, dann ging es mit der Musikkarriere halt so richtig los. Dann hat er die Krawatte an den Nagel gehangen und sich die Gitarre umgehängt. Und aus eben diesem Jahr, da hören wir jetzt hier einen seiner größten Hits, I Won't Let the Sun Go Down on Me, hier bei RSA.

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10: Um 13 Uhr. Ich bin André Glatzel. Urteil im Fall um den Dresdner Polizisten Maximilian Stopper. Das Landgericht Cottbus hat den angeklagten Autoschieber zu 10,5 Jahren Haft verurteilt. Der heute 27-Jährige hatte Stopper mit dem Auto erfasst, als der ihn anhalten wollte. Die Staatsanwaltschaft hatte lebenslange Haft gefordert. Während Leipzig der Opfer der Amokfahrt gedenkt, ist der Täter jetzt in der Psychiatrie. Der Ermittlungsrichter geht davon aus, dass der Mann zum Tatzeitpunkt nicht voll schuldfähig gewesen ist. Der 33-Jährige war polizeibekannt und kurz zuvor schon psychiatrisch behandelt worden. Bei seiner Fahrt durch die Leipziger Innenstadt hatte er 2 Menschen getötet und 6 weitere teils schwer verletzt. Sachsens Ministerpräsident Kretschmer sagt:
11: Man fragt sich, kann so etwas verhindert werden? Was hätte man tun können? Auf der anderen Seite bleibt gerade bei Menschen mit psychischen Erkrankungen möglicherweise auch die Situation so, dass wir tatsächlich mit einer gewissen Ohnmacht sagen können, davor kann man sich nicht ausreichend schützen.
10: Großrazzia gegen rechtsextreme Jugendgruppen. Mehr als 600 Einsatzkräfte sind in 12 Bundesländern im Einsatz. Im Fokus stehen 36 Verdächtige. Die Gruppen sollen laut Bundesanwaltschaft bundesweit vernetzt sein und unter anderem über soziale Medien zu Gewalt aufgerufen haben. Der Streit um den Dresdner CSD geht vor Gericht. Die Veranstalter wollen erreichen, dass die Stadt den gesamten CSD als politische Demo einstufen muss. Der Status war dem geplanten Straßenfest auf Druck der sächsischen Landesdirektion aberkannt worden. Auf den CSD-Verein kämen damit höhere Kosten und Auflagen zu. 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
12: Eine Minute nach um 1 ist es der RSA-Verkehrsreport. Fahrt vorsichtig auf der A14 Halle Richtung Leipzig zwischen Halle Tornau und der Abfahrt Halle Peißen. Da läuft jemand auf der Straße rum. Dann A9 Nürnberg Richtung Halle Leipzig zwischen Schleiz und Dittersdorf. Da liegt ein Fahrrad auf der linken Spur. A22

0: 70 Zwickau Richtung Chemnitz, am Kreuz Chemnitz in der Überleitung zur A4 Richtung Dresden. Da liegen Spanngurte auf der Straße. Geblitzt wird in Dresden Zellischer Weg statt auswärts, in Chemnitz Glösaer Straße in der 30er-Zone. Danke dir, Isa, fürs Bescheid sagen. In Riesa stehen sie Leutewitzer Straße in beide Richtungen und in Arnsdorf Stolpener Straße am Ortsausgang. Habt ihr sonst noch irgendwo einen Blitzer gesehen oder einen Stau? Dann ruft uns an, kostenlos unter der 0800 0850 200. Gute Fahrt. Das Wetter im Freistaat. Ja, vor allem gibt es viele Wolken heute, aber zwischendurch, da zeigt sich auch öfter mal die Sonne. Am Nachmittag kann es vereinzelt regnen und heute Abend kann es auch gewittern. Es bleibt aber mild bei bis zu 21 Grad.
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0: Hallo zusammen. Heute starten die ersten Wettkämpfe beim Frühlingsfinale von Jugend trainiert für Olympia und Paralympics. Wir Sachsen sind natürlich mit vertreten. Ist klar, die Schülerinnen und Schüler von welchen Schulen da heute beim Geräteturnen alles geben. Gleich 10 nach 1. Und jetzt hier ein Drittel der Bee Gees bei RSA. Nämlich der, der immer, wenn es mit der Band gerade nicht so gut lief, einfach mal solo sein Glück versucht hat. Und mit Juliet ist es ihm auch gelungen. Ich bin Turi, kommt gut durch den Mittwoch.

RSA hier für euch. Entspannter Song zum Verdauen. Ja, Schwebebalken, Stufenbarren, Springen übers Pferd. In Berlin sind heute die sächsischen Turnerinnen und Turner gefragt. Beim Frühjahrsfinale von Jugend trainiert für Olympia und Paralympics. Und heute sind die Wettbewerbe beim Geräteturnen der U14-Jährigen. Und deshalb gehen besonders herzliche Grüße an die Schülerinnen, Schüler, Lehrerinnen und Lehrer vom Albert-Schweitzer-Gymnasium im Limbach-Oberfrohna und nach Wurzen ans Magnus-Gottfried-Lichtwer-Gymnasium. Wir drücken mit euch zusammen die Daumen, dass sie da ordentlich was rocken. Wir packen jetzt hier so ein bisschen entspannte Sommerstimmung aus. Aha. Ja, auch wenn das Wetter jetzt nicht unbedingt überall so Sunshine-Reggae-mäßig ist. Aber wir beschwören damit vielleicht das ein bisschen so fürs Wochenende. Laid back jetzt hier bei RSA.

0: Nächste Woche ist wieder Holiday, also Feiertag, Christi Himmelfahrt, RSA hier für euch. Nach dem Bärlauch ist vor dem Spargel. Ja, und jetzt sind wir ja schon mittendrin in der Spargelsaison. Das heißt aber nicht, dass wir keinen Bärlauch mehr essen können. Also obwohl der ja auch schon blüht, ne? Nomi von den RSA Muntermachern, was passiert denn, wenn der Bärlauch blüht?
1: Die Bärlauchblätter im Freistaat, die verlieren so langsam ihren intensiven Geschmack. Die werden auch zäh, aber die Blüten haben sie sich ja in sich. Der Volksmund, der sagt ja manchmal dazu, kannst du nicht essen? Kannst du schon. Ist halt bloß immer die Verwechslungsgefahr mit den Maiglöckchen. Mhm. Also passt da auf, aber das erkennt man eigentlich. Die Blüten vom Bärlauch, die sind süßlich scharf und die haben übelsten Knobiwumms.
2: Ja, Mann.
1: Und wenn ihr sie sogar noch als Knospen habt, die einlegen in Essigsud, da hast du perfekte Knobi-Kapern, veredelt jedes Essen. Probiert's mal aus.
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0: 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Und ja, die gibt's ja zurzeit nicht nur im Büro oder in der Werkstatt. Nein, die gibt's auch im eigenen Garten. Die Beete werden bepflanzt, damit wir dann im Spätsommer auch schön Zucchini und Tomaten ernten können. Und wie ihr eure Gemüsepflanzen ganz ohne Chemikalien vor Schädlingen schützen könnt, das hört ihr gleich hier bei mir. Um 10 vor 2. Außerdem gibt's Geschwisterpower aus den USA. Anita June und Ruth Pointer zusammen, die Pointer Sisters. Tony Carey habe ich mit dabei und Jermaine Jackson und Piers Adora mit dem Song des Tages zum Wetter. When the Rain Begins to Fall. Das ist mehr Musik aus den 80ern in der nächsten halben Stunde hier bei RSA.
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0: Es ist 13:30 der RSA-Verkehrsreport. A9 Halle Leipzig Richtung Nürnberg, zwischen Bad Dürrenberg und dem Kreuz Rippachtal. Vorsicht, da liegen Reifenteile auf der Straße. B7 Altenburg Richtung Jena, die ist zwischen dem Abzweig nach Kleinstechau und der A4 Ronneburg wegen eines Unfalls gesperrt. Und Blitzer habt ihr gesehen auf der A38 Leipzig Richtung Halle, Höhe der Abfahrt Leipzig-Neue Hart in der 80er-Zone. Danke dir, Chris, fürs Bescheid sagen. In Dresden stehen sie, Paradiesstraße in der 30er-Zone. Noch einer in Dresden, Zellischer Weg statt auswärts. Und in Chemnitz, Glösaer Straße in der 30er-Zone. Staus und Blitzer meldet ihr uns kostenlos unter 0800 0815 200 und wir geben das Ganze dann für euch an alle anderen weiter. Gute Fahrt!
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0: Das Wetter im Freistaat. Es ist ganz schön grau heute, aber immer mit so ein paar blauen Lücken zwischendurch. Also es kommt auch immer mal die Sonne raus. Bis zum Nachmittag, dann kann es vereinzelt auch mal regnen. Und heute Abend auch Gewitter möglich. Bis 21 Grad werden es heute. Morgen ist es dann den ganzen Tag grau. Immer wieder Regen oder sogar Gewitter möglich. Die Temperaturen, die sacken nochmal eine Runde ab. Höchstens 14 Grad morgen, aber Richtung Wochenende wird's wieder schöner.
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Mitschwung durch den Mittwochnachmittag zusammen mit Sophie B. Hawkins und RSA. Achtung an alle Hobbyfotografen, vor allem die, die schon in den 80ern fleißig geknipst haben. Wir suchen eure Fotos, ja, damit sie endlich die Aufmerksamkeit bekommen, die sie verdienen. Egal, ob ihr eure Stadt oder euren Ort in den 80ern fotografiert habt oder vielleicht auch da irgendwie auf einer Veranstaltung ein paar schöne Bilder gemacht habt. Vielleicht habt ihr auch Bilder von Gebäuden, die es heute so gar nicht mehr gibt. Ladet eure Fotos auf unserer Website hoch mit Ort, Jahr und auch gerne mit einer kurzen Info, was da überhaupt drauf zu sehen ist. 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

0: Einkultet, der Spaß macht und gute Laune hier am grauen Mittwoch bei RSA. Es grünt und blüht überall bei uns im Freistaat. Ja, die Balkonkästen sind bepflanzt, die ersten Beete sind angelegt. Und damit euch nicht irgendwelche Schädlinge die ganze Ernte wegfressen, gibt's Tipps für Nützlinge. Also ne, quasi ganz ohne Chemie die Schädlinge beseitigen. Von Neumi von den RSA Muntermachern.
1: Der 7. Marienkäfer. Ein Tier macht locker 50 Blattläuse am Tag weg. Oh. Eine Larve davon sogar teilweise 600. Marienkäfer könnte anlocken mit Dill, mit Fenchel, mit Schafgarbe, mit Ringelblumen. Und einen Laubhaufen im Winter finden die auch immer total super. So, wir hätten noch mehr. Und zwar, wie wäre es mit der Florfliege. Die machen sich super über Blattläuse, Spinnmilben und Triebsen her. Anlocken könnt ihr die sogenannten Blattlauslöwen mit Katzenminze.
0: Jetzt gibt's hier gute Laune für den Weg Richtung Mittwochfeierabend bei RSA. Ja, die Pointer Sisters, die freuen sich auch schon. Da verlegen sich die nächsten Fliesen doch ganz von allein.

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7: Um 14 Uhr. Ich bin Tom Husse. Die Amokfahrt von Leipzig hat erste Konsequenzen. Der Zugang zur Fußgängerzone in der Innenstadt vom Augustusplatz aus ist jetzt besser gesichert. Am Anfang der Grimmerschen Straße wurden Poller aufgestellt. Mehr von Daniel Bornberg.
8: Es ist die Stelle, an der der Amokfahrer am Montag in die Fußgängerzone reingefahren war. Dort, wo die Fahrt zu Ende ging, also unweit der Thomaskirche, gibt es bereits fest installierte Poller. Der Leipziger Oberbürgermeister Jung hatte bereits angekündigt, dass das Sicherheitskonzept für die Innenstadt überdacht und die Zufahrtswege überprüft werden sollen. Er betonte aber auch, Leipzig soll keine Festung werden.
7: Großrazzia gegen rechtsextreme Jugendgruppen. Mehr als 600 Einsatzkräfte sind in 12 Bundesländern im Einsatz gewesen. Auch in Sachsen gab es Durchsuchungen. Im Fokus stehen 36 Verdächtige. Die Gruppen sollen laut Bundesanwaltschaft bundesweit vernetzt sein und über soziale Medien zur Gewalt aufgerufen haben. Der Autoschieber, der den Dresdner Polizisten Maximilian Stopper totgefahren hat, soll für 10,5 Jahre hinter Gitter. Das Landgericht Cottbus hat ihn wegen eines verbotenen Autorennens mit Todesfolge verurteilt. Der heute 27-Jährige hatte Stopper im Januar 2025 mit dem Auto erfasst, als der ihn anhalten wollte. Eine knappe Mehrheit der Jugendlichen in Deutschland ist für ein Social-Media-Verbot für unter 14-Jährige. Ein Verbot für alle unter 16 hält demnach nur jeder Vierte für gut, das zeigt eine UNICEF-Umfrage. Die zeigt auch, Jugendliche wissen gut über Risiken im Netz wie etwa Fake News und Mobbing Bescheid. 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
9: Eine Minute nach um 2 ist es der RSA-Verkehrsreport. A9 Nürnberg Richtung Halle Leipzig. Zwischen Bad Lobenstein und Schleiz stehen 2 kaputte LKW auf der rechten Spur. A14 Halle Richtung Leipzig. Zwischen Leipzig Nordost und Leipzig Ost. Da liegen Gegenstände auf der Straße. Dann die B7 Altenburg Richtung Jena ist zwischen dem Abzweig nach Kleinstechau und der A4 Ronneburg nach einem Unfall gesperrt. Und in Annaberg-Buchholz sind auf der Geiersdorfer Straße Höhe der Robert-Schumann-Straße in beiden Richtungen die Ampeln außer Betrieb. Blitzer habt ihr gesehen auf der A38 Leipzig Richtung Halle, Höhe der Abfahrt Leipzig-Neue Hart in der 80er-Zone. In Dresden stehen sie gleich zweimal, einmal Paradiesstraße in der 30er-Zone und im Zellischer Weg stadtauswärts. Und in Chemnitz wird auch noch geblitzt, Gelöser Straße in der 30er-Zone. Staus und Blitzer meldet ihr uns kostenlos unter der 0800 0815 200. Gute Fahrt! Das Wetter im Freistaat. Es ist bewölkt. Heute bleibt es auch fast den ganzen restlichen Tag. Noch vereinzelt mal so ein bisschen Sonne möglich. Dann im Laufe des Nachmittags immer wieder Regenschauer. Und heute Abend kann es auch vereinzelt gewittern bei milden 21 Grad.

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2: Hallo zusammen. Die ersten Radtouren, die habt ihr dieses Jahr schon hinter euch. Vielleicht mit den Enkelkindern oder eine Runde um den See und dann ein Eis essen. Und die nächste Tour, die steht schon auf dem Plan, nämlich die RSA-Radtour. Wie ihr mit dabei sein könnt, hört ihr gleich hier bei mir um 2:50. Jetzt wieder ein Song aus der Rubrik Außergewöhnliche Instrumente in der Popmusik. Da hatten wir ja schon mit dabei die Mandoline oder auch das Akkordeon. Und jetzt kommt die Oboe bei Love is a Shield hier bei RSA. Ich bin Turi, kommt gut durch den Bergfest-Mittwoch.

0: Die Stimme eines ganzen Jahrzehnts, Freddie Mercury hier bei RSA. Der Freddie und ich, wir haben übrigens was gemeinsam, der war nämlich auch nicht unbedingt ein begeisterter Radfahrer. Aber ihr seid's.
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RSA am Mittwochnachmittag. Grüße in alle Änderungsschneidereien hier bei uns im Freistaat. Ja, Cici Catch wäre vielleicht mal fast eine Kollegin von euch gewesen, wenn sie ihre Schneiderlehre mal zu Ende gemacht hätte. Aber da kam ja der Dieter Bohlen und der hat sie einfach mal zu einem 80er Musikstar produziert. Ist ja auch ganz schön. Wie schön, das hören wir jetzt. 'Cause You Are Young hier bei RSA.

0: 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Das Bier steht kalt. Heute Abend wird wieder bei dem Kumpel Fußball geguckt, der sich dieses teure DAZN-Abo leistet. Warum die Bayern gar keine so schlechten Chancen haben, das Ding doch noch zu drehen, das hört ihr gleich hier bei mir um 2:50. Und Schwiegermamas Liebling habe ich auch für euch dabei. Rick Astley mit seinem süßen Bubi-Face und der harmlosen, auf gar keinen Fall sexuell aufgeladenen Musik. Together Forever gleich hier bei RSA. Blondie habe ich mit dabei, den ersten deutschsprachigen Rapper, den Falco. Und ganz entspannt geht's hier gleich mit Fiction Factory durch den Mittwochnachmittag. Das ist mehr Musik aus den 80ern hier bei RSA.
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0: eine Minute vor 3:30 der RSA-Verkehrsreport. A9 Nürnberg Richtung Halle Leipzig zwischen Bad Lobenstein und Schleiz. Da stehen zwei kaputte LKW auf der rechten Spur. A14 Halle Richtung Leipzig zwischen Leipzig Nordost und Leipzig Ost. Da liegen Gegenstände auf der Straße. In Annaberg-Buchholz sind auf der Geiersdorfer Straße Höhe der Robert-Schumann-Straße in beiden Richtungen die Ampeln außer Betrieb. Und im Kreis Sächsische Schweiz-Osterzgebirge, da liegen auf dem Lockwitzgrund zwischen Gomsen und Dresden in beiden Richtungen Gegenstände auf der Straße. Fahrt da vorsichtig. Blitzer habt ihr gesehen. Auf der A38 Leipzig Richtung Halle, Höhe der Abfahrt Leipzig-Neue Hart in der 80er-Zone. In Dresden stehen sie, Zellischer Weg, statt auswärts. Noch einer in Dresden, Paradiesstraße in der 30er-Zone. Und in Delitzsch, Sachsenstraße, statt einwärts. Staus und Blitzer meldet ihr uns kostenlos unter 0800 0815 200. Gute Fahrt! Das Wetter im Freistaat. Es ist bewölkt heute. Ab und zu kämpft sich die Sonne mal durch. Vereinzelt kann es dann am Nachmittag auch mal einen Schauer geben. Und gegen Abend auch wieder Gewitter möglich. Heute noch mal mild bei bis zu 21 Grad. Morgen wird's frisch. Also das Thermometer sackt noch mal richtig nach unten. 14 Grad morgen höchstens. Es bleibt auch den ganzen Tag eher bewölkt. Und es kann immer wieder regnen oder sogar Gewitter geben. Aber keine Sorge, das ist nur morgen. Denn Richtung Wochenende, also Freitag, Samstag, wird's allmählich wieder schöner und auch wärmer.
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Grüße in die Autos im Freistaat. Ja, lasst euch nicht von den roten Ampeln ärgern. Dann dauert es halt mal 2 Minuten länger. Der erste Finalist steht fest. Der FC Arsenal hat gestern das Ticket fürs Finale der Fußball Champions League gelöst mit einem 1:0 Sieg über Atletico Madrid. Viel spannender wird's ja aber heute Abend und ist nicht nur aus deutscher Sicht, denn heute Abend ist das Rückspiel Bayern München gegen Paris Saint-Germain und das Hinspiel letzte Woche. Das war ja ein wahres Torspektakel. Da sagen ja auch schon viele Fachleute, das war ein Jahrhundertspiel. Sieht man so schnell nicht wieder. Ja, und heute ist halt das Rückspiel. Und die Bayern, die gehen ja mit einem Tor Rückstand in dieses Rückspiel. 4:5. Aber es wird heute Abend in München gespielt. Das heißt, die haben auch die Fans im Rücken. Außerdem ist auch der Trainer wieder an ihrer Seite. Ja, der musste ja letzte Woche von der Loge aus zugucken, weil er gelb gesperrt war. Es wird also nochmal richtig spannend heute Abend ab 21 Uhr. Übertragen wird das Spiel leider nur beim Bezahldienst DAZN. Jetzt geht's hier vom Rasen in München in die Clubs im Wien der 80er zusammen mit Falco und seiner Hymne fürs Wiener Nachtleben, Vienna Calling, hier bei RSA.

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0: mit Frauenpower hier durch den Mittwochnachmittag. Obwohl, jetzt gibt es gleich Männerpower. Ein bisschen schwächer als die Frauenpower. Uwe Heuer ist da, hallo!
1: Na Mensch, bei so einem Wetter, du als Frosthucke, Mensch, jetzt wo die ganzen Freibäder eröffnen, da kannst du gar nicht
0: ins Bad gehen. Ja, mega, das ist eine ganz, ganz tolle Idee.
1: Das ist dir ja auch egal, ne? 15 Grad und 11 Grad Wassertemperatur.
0: Da bin ich total raus. Hallo? Wenn das Wasser keine 25 Grad hat, da habe ich ja schon mal ein Problem.
1: So, aber vielleicht Fahrradfahren wäre ja auch noch was. Da können wir ja auch mal drüber reden, weil wir haben eine Fahrradtour organisiert, extra für alle, auch für dich. Naja, mal sehen.
0: Der Uwe trainiert ja schon fleißig, der kommt ja immer ganz oft mit dem Fahrrad hier zur Arbeit geradelt.
1: Ja, und es gibt noch mindestens einen weiteren Uwe, der diese Woche auch schon gewonnen hat. Und wie ihr dabei sein könnt bei der RSA Radtour, bei der wir hinterher noch trinken und essen.
0: Trinken und essen, da bin ich am Start.
1: Siehste, jetzt haben wir schon Touri fast. Und euch vielleicht auch. Infos dazu in der nächsten Stunde und obendrauf natürlich Kult-Hits, die Spaß machen.
0: Das ist der Gute-Laune-Nachmittag hier bei RSA mit Uwe Heuer.

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8: Um 15 Uhr, ich bin Tom Husse. Nach der Amokfahrt in der Leipziger Innenstadt hat die Stadt reagiert. Am Zugang zur Fußgängerzone vom Augustusplatz wurden jetzt Poller aufgestellt. Mehr von Daniel Bornberg.
9: Der Leipziger Oberbürgermeister Jung hatte bereits angekündigt, dass das Sicherheitskonzept für die Innenstadt überdacht und die Zufahrtswege überprüft werden sollen. Er betonte aber auch, Leipzig soll keine Festung werden. Die Anteilnahme in der Stadt ist nach wie vor groß, auch RB Leipzig reagiert. Alle Profimannschaften sowie die U19 werden am kommenden Spieltag mit Trauerflor auflaufen. Vor Anpfiff wird es jeweils eine Schweigeminute geben, also auch beim Heimspiel von RB gegen St. Pauli.
8: Ermittler haben in ganz Deutschland zu einem Schlag gegen die Neonazi-Szene ausgeholt. 600 Beamte waren in 12 Bundesländern im Einsatz, auch in Sachsen. Durchsuchungen gab es in den Landkreisen Bautzen, Görlitz, Mittelsachsen und Leipzig. Im Fokus stehen die Gruppen Deutsche Jugend voran und Jung und Stark. Laut Bundesanwaltschaft sollen sie kriminelle Vereinigungen gebildet haben. Die Gruppen sind bundesweit vernetzt und sollen unter anderem über soziale Medien zur Gewalt aufgerufen haben. Festnahmen gab es nicht. Fast jeder zweite Krankenhausaufenthalt in Deutschland wäre vermeidbar. Zu diesem Schluss kommt ein neuer AOK-Report. Demnach hatte letztes Jahr fast die Hälfte der Krankenhausbehandlungen auch ambulant erfolgen können. So ließe sich auch jede Menge Geld sparen, heißt es weiter. Der Kapitän hängt die Fußballschuhe an den Nagel. Stefan Kutschke beendet am Saisonende seine aktive Karriere bei Dynamo Dresden. 187 Pflichtspiele und 53 Tore im SGD-Trikot. Das ist die bisherige Bilanz des 37-Jährigen. Kutschke bleibt aber bei Dynamo und wird abseits des Platzes in den sportlichen Bereich eingebunden. 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
10: Vielen Dank, Kollegen. Und damit 2:02. Hier ist der RSA-Verkehrsreport. Ich bin Uwe Heuer. In Annaberg-Buchholz sind auf der Geiersdorfer Straße Höhe Robert-Schumann-Straße in beiden Richtungen die Ampelanlagen außer Betrieb. Und gerade eben noch reingekommen, A4 Chemnitz Richtung Erfurt am Kreuz. Chemnitz in der Überleitung zur A72 Richtung Leipzig. Da steht ein defekter LKW auf der Fahrbahn. Geblitzt wird A38 Richtung Halle in Höhe der Abfahrt Leipzig-Neue Hart. In Dresden, Zellischer Weg stadtauswärts. Nochmal Dresden, Paradiesstraße und in Delitzsch in der Sachsenstraße stadteinwärts. Staus und Blitzer bitte immer melden an unserer kostenfreien Hotline. Das ist die 0800 0815 200 und wir wünschen euch eine gute Fahrt. Das RSA-Wetter für den Freistaat sehr durchwachsen heute Nachmittag. Sonnenschein aktuell zum Beispiel in Görlitz bei 20 Grad. Ja, hier und da sind auch noch ein paar Schauerchen unterwegs. Viel ist es allerdings nicht, was da runterkommt. In den Abendstunden, da kann es dann vereinzelt auch wieder Schauer und sogar kurze Gewitter geben. Die kommende Nacht wird dann wechselnd bewölkt, geht runter auf 11 bis 6 Grad. Morgen dann sehr

0: frischer Tag bei maximal 14 Grad, aber Freitag soll es schon wieder wärmer werden.
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0: Am Mittwochnachmittag, kurz nach 3, Uwe Heuer für euch dabei. Wir wollen gemeinsam mit euch radeln. Ende Mai wird in die Pedale getreten. Wann und wo konkret, hört ihr gegen 15:40. Aber jetzt starten wir erstmal durch in den Mittwochnachmittag mit einer Dame, die ihr zu Pfingsten hier in Sachsen, um genauer zu sein, in Leipzig erleben könnt. Da ist sie nämlich beim Wave Gothic-Treffen mit dabei. Die Rede ist von Kim Wilde. Hier hört ihr sie mit Kids in America. Schönen Nachmittag, Sachsen.

ganz entspannt mit Ronan Keating durch den Mittwochnachmittag. Das ist RSA. Das sind die Kulthits, die Spaß machen. Und mehr Musik aus den 80ern für euch. Sie war die Disco-Queen der 80er hier bei uns in Deutschland. Die ist von Sandra. Hier ist sie dabei mit Hi, Hi.

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0: Aufatmen bei den Fans. Britney Spears muss nicht in den Knast, aber sie hat ein Jahr auf Bewährung bekommen wegen Trunkenheit am Steuer. Und dazu gibt es noch ein paar andere Auflagen. Ihr habt es gehört hier bei RSA. Mittwochnachmittag, kurz vor 3:30, Uwe Heuer hier und bei uns gleich mehr Musik aus den 80ern auf dem Weg in den Mittwochfeierabend. Bonnie Tyler mit dabei.
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1: Mit Lisa Schwarzkopf. Nach dem Fund eines getöteten 75-Jährigen in Chemnitz sitzt der mutmaßliche Täter jetzt in U-Haft. Es handelt sich um einen 63-Jährigen. Die Mordkommission ermittelt in dem Fall. Daniel Bornberg mit den Einzelheiten.
2: Nach Hinweisen aus der Nachbarschaft hatte die Polizei die Leiche am Montagabend auf dem Balkon einer Wohnung in Schloss Chemnitz entdeckt. In der Wohnung waren zwei Männer. Beide wurden zunächst festgenommen. Inzwischen ist die Polizei aber einen Schritt weiter. Sie geht davon aus, dass der 63-Jährige für den Tod seines Bekannten verantwortlich ist. Der andere Mann kam wieder frei. Zu den Hintergründen des Verbrechens ist noch nichts bekannt.
1: Das Klinikum Chemnitz braucht dringend Muttermilchspenden. Gesucht werden Mütter, deren Babys nicht älter als 6 Monate sind und die etwas von ihrer Muttermilch abgeben können. Jedes einzelne Fläschchen hilft, heißt es vom Klinikum. Die Spenden werden benötigt, um Frühchen und kranke Neugeborene bestmöglich zu versorgen. In Leisnig ist ein Mann Betrügern auf den Leim gegangen. Die hatten ihn über einen Messenger-Dienst angeschrieben, sich als seine Tochter ausgegeben und vorgegaukelt, Geld zu brauchen. Der Mann überwies mehr als 20.000 Euro für vermeintliche Renovierungsarbeiten. Die Masche flog auf, als er seine echte Tochter anrief. 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
3: Eine Minute nach 4:30, hier ist der RSA-Verkehrsreport. Ich bin Uwe Heuer, A4 Chemnitz Richtung Erfurt, am Kreuz Chemnitz. In der Überleitung zur A72 Richtung Leipzig steht ein defekter LKW. In Annaberg-Buchholz auf der Geiersdorfer Straße, Höhe Robert-Schumann-Straße, in beiden Richtungen Ampelanlagen außer Betrieb. Und dann stehen noch Blitzer auf der A38 Richtung Halle, Höhe Abfahrt Leipzig-Neue Hart. In Dresden, Zellischer Weg stadtauswärts, nochmal Dresden-Paradiesstraße. Und in Delitzsch steht einer in der Sachsenstraße stadteinwärts. Staus und Blitzer bitte immer melden an unserer kostenfreien Hotline. Das ist die 0800 0815 200. Und wir wünschen euch eine gute Fahrt. Das RSA-Wetter für den Freistaat heute Nachmittag, abwechslungsreich kann man es nennen. Mal Sonnenschein, wie aktuell in Bautzen bei 19 Grad, mal ein paar dickere Wolken, da gibt es mal eine kurze, kräftige Husche, wie aktuell in Leipzig. Ja, in der kommenden Nacht wechselnd bis stark bewölkt, geht runter auf 11 bis 6 Grad. Da kann es anfangs noch ein paar Schauer und auch kurze Gewitter geben. Morgen dann, der Donnerstag, überwiegend bedeckt und trüb und kühl bei 9 bis 14 Grad. Aber ab Freitag, da soll es wieder wärmer werden. Hier ist RSA auf dem Weg in den Mittwoch-Feierabend. Bonnie Tyler mit dabei. Hier ist Holding Out for a Hero.

0: Das ist RSA am Mittwochnachmittag. Und bei uns heißt es am 31. Mai, ja, wir sind mit dem Nadel da. Oder anders?
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Mit ABBA durch den Mittwochnachmittag, das ist RSA. Aber die Schweden haben ja auch immer Englisch gesungen. Warum? Weil es auf Schwedisch vielleicht gar nicht so gut klingt. Also wir hören mal zum Beispiel... Achtung. Schwedisch. Klingt jetzt nicht so gut, ne? Also vielleicht habt ihr den Song erkannt. Chris Rea, hier ist das Original, in diesem Fall die englische Version. I can hear your heartbeat auf dem Weg in den Mittwochfeierabend hier bei RSA.

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7: Um 16 Uhr, ich bin Tom Husse. Gut jeder dritte Arbeitnehmer in Sachsen ist in Teilzeit beschäftigt. Über die letzten 20 Jahre hat sich die Zahl laut Statistischem Landesamt reichlich verdoppelt. Zuletzt lag sie bei knapp 570.000 Arbeitnehmern. Sachsens DGB-Chefin Daniela Kolbe sagt dazu:
8: Mich wundert die Entwicklung ehrlich gesagt nicht, weil wir im gleichen Zeitraum auch gesehen haben, dass die Beschäftigtenquote ganz stark gestiegen ist. Also mehr Menschen sind überhaupt erstmal in Arbeit gekommen, und dass das nicht alle in Vollzeit machen können, das ist aus meiner Sicht vollkommen gut erklärbar.
7: Für mehr Vollzeit fordert der DGB bessere Arbeitsbedingungen. Im Handel oder den Kitas werde die Zeit zudem häufig begrenzt. Nach der Amokfahrt in der Leipziger Innenstadt hat die Stadt reagiert. Am Zugang zur Fußgängerzone vom Augustusplatz wurden Poller aufgestellt. Oberbürgermeister Jung hatte bereits angekündigt, dass das Sicherheitskonzept für die Innenstadt überprüft werden soll. Er betonte aber auch, Leipzig soll keine Festung werden. Mit ihren Plänen für ein neues Heizungsgesetz stößt Wirtschaftsministerin Reiche auf Kritik. Umweltverbände sprechen von einer klimapolitischen Bankrotterklärung. Die Grünen warnen vor steigenden Nebenkosten für Mieter. Reiche will den Einbau neuer Öl- und Gasheizungen auch nach 2045 erlauben. In der Fußball-Champions League geht's für den FC Bayern heute gegen Paris Saint-Germain um den Finaleinzug. Viele Fans hoffen sicher auf ein ähnliches Spektakel wie im Hinspiel, nur diesmal mit einem besseren Ausgang für die Bayern. Die müssen einen 4:5 Rückstand aufholen. Los geht's um 21 Uhr. 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
9: Vielen Dank, Kollegen. Und damit kurz nach 4, hier ist der RSA-Verkehrsreporter, ich bin Uwe Heuer. A4 Dresden Richtung Görlitz, Höhe Bautzen-West, ist die rechte Spur durch einen defekten LKW blockiert. In Annaberg-Buchholz sind auf der Geiersdorfer Straße, Höhe Robert-Schumann-Straße, die Ampelanlagen außer Betrieb. Geblitzt wird auf der A17 Dresden Richtung Prag zwischen Dölzschen und Dresden-Südvorstadt. Auf der W169 kurz vor der Abfahrt Riesa Richtung Elsterwerder. In Dresden Zellischer Weg statt auswärts und nochmal Delitzsch in der Sachsenstraße statt einwärts. Staus und Blitzer bitte immer melden an unserer kostenfreien Hotline. Das ist die 0800 0815 200 und wir wünschen euch eine gute Fahrt. Das RSH-Wetter für den Freistaat, unterschiedlich. Mal Wolken, mal Sonne und vereinzelt mal so eine kurze Husche, die da durchzieht. Da ist nicht viel Wasser runterkommt, aber es kann kurz ganz heftig werden. Wir sind temperaturmäßig in Annaberg-Buchholz mit 17 Grad dabei, so um die 22 Grad die Höchstwerte heute Nachmittag. In der kommenden Nacht, da gibt es anfangs noch ein paar Schauerchen, später ist es dann trocken, 11 bis 6 Grad die Tiefstwerte. Morgen dann, ganz frischer Tag, maximal 14 Grad, aber Richtung Wochenende soll es wieder wärmer werden.
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9: Am Mittwochnachmittag kurz nach 4, Uwe Heuer hier. Und bei Timon wird jetzt schon das Bier kaltgestellt. Ich weiß jetzt nicht, ob es Weißbier ist, aber auf alle Fälle wird er heute Abend Fußball gucken. Wir sprechen noch mal drüber gegen 16.40 Uhr, wie es heute Abend aussieht und wo man überhaupt Fußball-Champions League gucken kann. Und bis dahin sind wir gleich mit OMD dabei aus den frühen

Das ist RSA am Mittwochnachmittag, wo ab und zu noch mal die Sonne durchguckt und sagt, hier bin ich, und treibt die Temperatur dann gleich dementsprechend in die Höhe. Kann ich gut gebrauchen, denn heute ist Saisonauftakt beim Beachvolleyball. Hier ist RSA für euch auf dem Weg in den Feierabend. Jetzt 4 Kulthits am Stück, unter anderem mit Madonna, mit Cloud aus den Spät-70ern und jetzt erstmal ab in die 80er mit Midnight Oil.

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1: Kurz vor 5:30 am Mittwochnachmittag, das ist RSA. Ich bin Uwe Heuer, schön, dass ihr dabei seid. Ja, bei uns gibt's mehr Musik aus den 80ern. Für euch gleich dabei Frankie auf dem Weg nach Hollywood mit Relax, aber vorher noch Aktuelles, und zwar aus eurer Region.
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17: Mit Lisa Schwarzkopf. Nach einem Feuer in einem Chemnitzer Mehrfamilienhaus ermittelt die Polizei jetzt gegen einen der Mieter. Warum, Daniel Bornberg?
18: Ja, wegen des Verdachts der Brandstiftung. Die Polizei geht davon aus, dass der 40-Jährige das Feuer in seiner Erdgeschosswohnung in der Nordstraße selbst gelegt hat. Der Brand war gestern Abend ausgebrochen. Mehr als 40 Bewohner mussten von der Feuerwehr aus dem Haus geholt werden. Verletzt wurde aber niemand. Der 40-Jährige stand auf seinem Balkon, als Polizei und Feuerwehr ankamen. Er wurde zunächst festgenommen, inzwischen wegen seines Zustands aber in die Psychiatrie gebracht.
17: Chemnitz hat neue Stolpersteine. Die knapp 20 Steine sollen an Opfer des NS-Regimes erinnern. Für die Einweihung sind auch Angehörige der früher in Chemnitz lebenden jüdischen Familien aus Israel, Kanada und den USA angereist. Finanziert werden die Stolpersteine durch Patenschaften von Bürgern, Vereinen und Schülern. Im Tierpark Chemnitz gibt's jetzt Nachwuchs zu sehen. Schon Anfang April hat das Korsak-Paar 3 Jungtiere bekommen. Die kleinen Steppenfüchse entwickeln sich gut. Sie verlassen seit einigen Tagen ihren Unterschlupf und erkunden neugierig ihr Gehege. Mit etwa 4 bis 5 Monaten sind Korsaks dann ausgewachsen. 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
19: 5:02, hier ist der RSA-Verkehrsreporter, ich bin Uwe Heuer. A4, Dresden Richtung Görlitz in Höhe Bautzen-West, da ist die rechte Spur durch einen defekten LKW blockiert. In Annaberg-Buchholz sind auf der Geiersdorfer Straße Höhe Robert-Schumann-Straße die Ampelanlagen außer Betrieb. Geblitzt wird auf der A9 Richtung München, Höhe Abfahrt Großkugel. Auf der A17 Dresden Richtung Prag zwischen Dölzschen und Dresden-Südvorstadt. Der B169 steht in Blitzer kurz vor der Abfahrt Riesa und in Delitzsch in der Sachsenstraße stadteinwärts. Staus und Blitzer bitte immer melden an unserer kostenfreien Hotline. Das ist die 0800 0815 200 und wir wünschen euch eine gute Fahrt.
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19: Das RSH-Wetter für den Freistaat heute Nachmittag. Einige Wolken, aber eben halt auch viel Sonnenschein, vor allen Dingen Richtung Lausitz. Wir sind im Moment mit 18 Grad in Plauen dabei. Vereinzelt kann es da heute Abend noch ein paar Schauerchen geben. Die kommende Nacht, vor allen Dingen in der zweiten Nachthälfte, meist trocken. 11 bis 6 Grad die Tiefstwerte. Und morgen wird ein richtig frischer Tag mit 9 bis 14 Grad maximal. Freitag dann geht es mit den Temperaturen wieder bergauf. Hier ist RSA auf dem Weg in den Feierabend jetzt mit Frankie Goes to Hollywood.
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Es ist das Finale vor dem Finale. So kann man es grob umschreiben. Heute Abend das Halbfinal-Rückspiel in der Fußball-Champions League. Bayern München gegen Paris Saint-Germain. 21 Uhr geht's los. Und beim Peter in Olbernau, da steht jetzt wahrscheinlich schon das Bier kalt. Oder vielleicht auch das Hefeweizen. Keine Ahnung. Es wird sehr spannend werden. Die Bayern müssen mit 2 Toren Unterschied gewinnen, um ins Finale einzuziehen. Wo da schon Arsenal London mit Kai Havertz drauf wartet. Lassen wir uns überraschen. Meine Empfehlung, ihr hört RSA, bei uns bekommt ihr das Ergebnis extra noch dazu und obendrauf die Kulthits, die Spaß machen, wie in diesem Fall The Bad Boys Blue.

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2: Um 17 Uhr. Ich bin Tom Husse. Die Zahl der Teilzeitbeschäftigten in Sachsen hat sich über die letzten 20 Jahre mehr als verdoppelt. Knapp 570.000 Menschen haben laut Statistischem Landesamt zuletzt in Teilzeit gearbeitet und damit mehr als jeder dritte Arbeitnehmer. Laut den Gewerkschaften wäre die Belastung in Vollzeit für viele zu hoch, etwa in der Pflege. Weiter sagte uns Sachsens DGB-Chefin Kolbe,
3: dass es viele Kolleginnen und Kollegen gibt, die gern mehr arbeiten würden, aber vom Arbeitgeber keine Chance bekommen. Das sehen wir stark im Bereich des Einzelhandels, aber auch durchaus im Kita-Bereich, dass die Kollegen einfach keine Vollzeitangebot haben und tatsächlich damit auch finanziell in eine schwierige Situation gebracht werden.
2: Großrazzia gegen rechtsextreme Jugendgruppen. Mehr als 600 Einsatzkräfte sind in 12 Bundesländern im Einsatz gewesen. Auch in Sachsen gab es Durchsuchungen. Im Fokus stehen 36 Verdächtige. Die Gruppen sollen laut Bundesanwaltschaft bundesweit vernetzt sein und über soziale Medien zur Gewalt aufgerufen haben. Trotz Irankrieg und Streikwelle im April, die Lufthansa blickt optimistisch aufs laufende Jahr. Erwartet wird ein höherer Gewinn als noch 2025. Mit Kerosinengpässen rechnet die Lufthansa vorerst nicht und sieht sich da gut aufgestellt. Es gibt immer noch keine Infos, wie es um den Buckelwal aus der Ostsee steht. Das kritisiert Mecklenburg-Vorpommerns Umweltminister Backhaus. Die Privatinitiative, die den gestrandeten Wal transportiert hat, habe bislang keine Daten vorgelegt. Das Deutsche Meeresmuseum geht davon aus, dass das Tier mittlerweile tot ist. 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
4: Vielen Dank, Kollegen. Kurz nach 5, hier ist der RSA-Verkehrsreport. Ich bin Uwe Heuer. A4, Dresden Richtung Görlitz in Höhe Bautzen-West, da ist die rechte Spur durch einen defekten Brummi gesperrt. Im Burgenlandkreis ist die Straße zwischen Hohenmölsen und Abzweig nach Wuschlaub wegen eines Unfalls in beiden Richtungen gesperrt. Und in Annaberg-Buchholz auf der Geiersdorfer Straße Höhe Robert-Schumann-Straße sind die Ampelanlagen außer Betrieb. Geblitzt wird auf der A9 Richtung München, Höhe Abfahrt Großkugel. A17, Dresden Richtung Prag zwischen Dölzschen und Dresden-Südvorstadt. Auf der B169 steht einer kurz vor der Abfahrt Riesa in Richtung Elsterwerda und in Delitzsch in der Sachsenstraße stadteinwärts. Staus und Blitzer bitte immer melden an unserer kostenfreien Hotline. Das ist die 0800 0815 200 und wir wünschen euch eine gute Fahrt. Das RSA-Wetter für den Freistaat ist durchwachsen. Mal Sonne, mal Wolken, mal einzelne Schauer. Da sind in den Abendstunden noch kurze Gewitterchen möglich. Die treffen natürlich nicht jeden und nicht überall. Die Tiefstwerte in der kommenden Nacht 11 bis 6 Grad. Morgen der Donnerstag der kühlste Tag der Woche bei 9 bis 14 Grad. Aber ab Freitag soll es wieder wärmer werden.
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4: Um kurz nach 5 am Mittwochnachmittag, Feierabendzeit bei uns in Sachsen. Ich bin Uwe Heuer, schön, dass ihr dabei seid. Auf dem Nachhauseweg gleich für euch aus den ganz frühen 90ern. Depeche Mode mit Enjoy the Silence. Aber vorher wird es noch richtig kultig mit Ultravox und Hymn. Hier ist RSA und ich wünsche euch einen schönen Feierabend.
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0: Mittwochfeierabend mit RSA im Ohr. Und bei unseren Nachbarn in Bayern sollen in Schulen künftig Hymnen abgespielt werden. Ab kommenden Schuljahr sollen bei festlichen Abschlussveranstaltungen mindestens 2 Lobgesänge erklingen, darunter auf jeden Fall die Bayern-Hymne. Man stelle sich mal das bei uns in Sachsen vor. Also wir haben ja keine offizielle Hymne. Wir singen dann wahrscheinlich...
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0: Eieiei, also davon sind wir weit entfernt. Mir sind sowieso die Kulthits lieber, die Spaß machen. Hier zum Beispiel der von Phil Collins.

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0: mit Cher im Ohr in den Mittwochfeierabend. 2 Minuten noch bis 17:30 und bei uns gleich für euch mehr Musik aus den 80ern und zwar von der Frida. Ja, ein Teil von ABBA, die hatte dann ihren ersten ganz großen Solo-Erfolg Anfang der 80er. Aber vorher noch Aktuelles und zwar direkt aus eurer Region. Bleibt schön dran.
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10: Mit Lisa Schwarzkopf. Nach dem Fund eines getöteten 75-Jährigen in Chemnitz sitzt der mutmaßliche Täter jetzt in U-Haft. Es handelt sich um einen 63-Jährigen. Die Mordkommission ermittelt in dem Fall. Daniel Bornberg mit den Einzelheiten.
11: Nach Hinweisen aus der Nachbarschaft hatte die Polizei die Leiche am Montagabend auf dem Balkon einer Wohnung in Schloss Chemnitz entdeckt. In der Wohnung waren 2 Männer. Beide wurden zunächst festgenommen. Inzwischen ist die Polizei aber einen Schritt weiter. Sie geht davon aus, dass der 63-Jährige für den Tod seines Bekannten verantwortlich ist. Der andere Mann kam wieder frei. Zu den Hintergründen des Verbrechens ist noch nichts bekannt.
10: Das Klinikum Chemnitz braucht dringend Muttermilchspenden. Gesucht werden Mütter, deren Babys nicht älter als 6 Monate sind und die etwas von ihrer Muttermilch abgeben können. Jedes einzelne Fläschchen hilft, heißt es vom Klinikum. Die Spenden werden benötigt, um Frühchen und kranke Neugeborene bestmöglich zu versorgen. In Leisnig ist ein Mann Betrügern auf den Leim gegangen. Die hatten ihn über einen Messenger-Dienst angeschrieben, sich als seine Tochter ausgegeben und vorgegaukelt, Geld zu brauchen. Der Mann überwies mehr als 20.000 Euro für vermeintliche Renovierungsarbeiten. Die Masche flog auf, als er seine echte Tochter anrief. 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
0: Kurz nach 17:30, hier ist der RSA-Verkehrsreport. Ich bin Uwe Heuer. Vorsicht auf der 4 Dresden Richtung Görlitz in Höhe Bautzen-West. Da ist die rechte Spur durch einen defekten Brummi gesperrt. Im Burgenlandkreis die Straße zwischen Hohenmölsen und Abzweig nach Wuschlaub wegen eines Unfalls in beiden Richtungen gesperrt. Und in Annaberg-Buchholz auf der Geiersdorfer Straße Höhe Robert-Schumann-Straße, da sind die Ampelanlagen außer Betrieb. Blitzer gibt's heute Nachmittag auf der A9 Richtung München in Höhe der Abfahrt Großkugel. Vorsicht auf der A17 Dresden Richtung Prag zwischen Dölschen und Dresden Südvorstadt. Bei B169 steht ein Blitzer kurz vor der Abfahrt Riesa. Und noch ein weiterer Blitzer, der Karl hat ihn gemeldet. In der Pillnitzer Landstraße Richtung Innenstadt Dresden steht auch noch einer kurz hinter der Abfahrt Staffelstein. Danke fürs Durchgeben. Staus und Blitzer bitte immer melden an unserer kostenfreien Hotline. Das ist die 0800 0815 200 und wir wünschen euch eine gute Fahrt. Das RSA-Wetter für den Freistaat heute Nachmittag. Ja, mal Sonne, mal Wolken, mal kurze Schauer. Aktuell sind wir in Dippoldiswalde mit 19 Grad dabei. kommende Nacht, dann vor allen Dingen in der zweiten Nachthälfte meist trocken, geht runter auf 11 bis 6 Grad. Morgen sehr frisch, 9 bis 14 Grad maximal, aber ab Freitag, da wird es dann wieder wärmer, Freitag 18, Sonnabend dann schon bis zu 22 Grad. Hier ist RSA am Mittwochnachmittag und Frieda ist mit dabei, ein Viertel von ABBA. Ne? Anni-Fried, ihr erster großer Solo-Erfolg war dieser hier, I Know There's Something Going On.

0: Das ist RSA am Mittwochnachmittag. Und bei uns heißt es am 31. Mai, ja, wir sind mit dem Nadel da. Oder anders?
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In den Mittwochfeierabend mit RSA im Ohr. 10 Jahre lang hatte man nichts mehr von ihr gehört. Und heute, vor 42 Jahren, das grandiose Comeback von Tina Turner. Und das dann solo, ohne ihren Mann Sonny Bono. Und er ist damit endgültig auch zur Ikone geworden. Und ist es eigentlich auch bis heute, auch nach ihrem Tod. Hier hören wir ihren Kulthit, den sie 1985 zum Film Thunderdome beigesteuert hat. Hier ist We Don't Need Another Hero bei RSA.

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1: Um 18 Uhr, ich bin Tom Husse. Gut ein Drittel der sächsischen Arbeitnehmer hat zuletzt in Teilzeit gearbeitet. Über die vergangenen 20 Jahre hat sich die Zahl mehr als verdoppelt, so das Statistische Landesamt. Die Gewerkschaften fordern deshalb bessere Arbeitsbedingungen. Viele Teilzeitbeschäftigte seien schon stark belastet, vor allem in der Pflege. Im Handel und in Kitas werde die Arbeitszeit dagegen oft begrenzt. Daniela Kolbe vom DGB.
2: Also die Beschäftigten sind hier nicht das Problem. Die arbeiten häufig sich den Buckel krumm. Die Belastungen sind an vielen Stellen zu hoch. Wer will, dass Menschen mehr arbeiten, der muss genau diese Belastung wegnehmen und sollte eben auch ungewollte Teilzeit abschaffen. Wenn Menschen mehr arbeiten wollen, dann sollte man ihnen das auch ermöglichen.
1: Der Autoschieber, der den Dresdner Polizisten Maximilian Stopper totgefahren hat, soll für 10,5 Jahre hinter Gitter. Das Landgericht Cottbus hat ihn wegen eines verbotenen Autorenns mit Todesfolge verurteilt. Der heute 27-Jährige hatte Stopper im Januar 2025 mit dem Auto erfasst, als der ihn anhalten wollte. Kanzler Merz sieht zu seiner schwarz-roten Koalition keine Alternative und hat daher Union und SPD dazu aufgerufen, zusammenzuhalten. Forderungen nach Neuwahlen oder einer Minderheitsregierung der Union erteilt Merz seine klare Absage. Er will mit dieser Regierung Erfolg haben, so der Kanzler im ZDF. Der FC Bayern will heute ins Champions-League-Finale einziehen. Dafür müssen die Münchner die spektakuläre 4:5 Hinspielniederlage gegen Paris Saint-Germain aufholen. Anstoß zum Halbfinalrückspiel in München ist um 21 Uhr. Endspielgegner ist der FC Arsenal. 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
3: Hallo unterwegs, hier ist der RSA-Verkehrsreporter. Ich bin Uwe Heuer. Im Augenblick keine Staus, keine größeren Behinderungen, aber Vorsicht, nicht zu schnell unterwegs sein, Blitzer stehen. A9 Richtung München, Höhe Abfahrt Großkugel. A17 Dresden Richtung Prag, zwischen Dölzschen und Dresden-Südvorstadt. Vorsicht auf der B169, kurz vor der Abfahrt Riesa. Und in Delitzsch kann es euch in der Sachsenstraße stadteinwärts erwischen. Staus und Blitzer bitte immer melden an unserer kostenfreien Hotline. Das ist die 0800 085 15 200, und wir wünschen euch eine gute Fahrt. Das RSA-Wetter für den Freistaat abwechslungsreich. Mal Sonne, mal dicke Wolken, da sind auch einzelne Schauer dabei. In den Abendstunden sogar kurze Gewitter möglich. Die sind aktuell in Riesa mit 17 Grad am Start. In der kommenden Nacht geht es dann runter, 11 bis 6 Grad. Morgen braune Jacke, 9 bis 14 Grad die Maximalwerte. Aber ab Freitag, da soll es ja wieder wärmer werden.
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3: Am Mittwochabend, kurz nach 6. Ich bin Uwe Heuer. Schön, dass ihr dabei seid. Ja, Dieter Bohlen hat ja für ganz, ganz viele Leute Musik gemacht. Aber wusstet ihr, dass der auch für einen Tatort mal Musik geliefert hat? Tatsächlich. Und es wurde ein Riesenhit. Um was es geht, ihr hört es gegen 18:20. Also bleibt schön dran. Und bis dahin freuen wir uns gleich aus den 90ern auf die Four Non Blancs mit WhatsApp. Und das ist Musik aus den 80ern. Kulthits, die Spaß machen. Rose Florence ist dabei mit Afrika.
5: Im

Das ist RSA am Mittwochabend. Er sitzt in der Jury von DSDS im Augenblick wieder. Die Rede ist von Dieter Bohlen und der hat ja für ganz, ganz viele Leute Musik geschrieben. Also nicht nur für seine eigenen Projekte, Modern Talking oder auch Blue System, sondern eben halt auch für CC Catch, für Rod Stewart und heute vor 40 Jahren ein Song zu einem Tatort-Krimi, den Chris Norman gesungen hat. Und das wurde ein Riesenerfolg. Heute Abend am Mittwoch mit dabei für euren Mittwochfeierabend Chris Norman und die Midnight Ladies.

0: Kurz vor 6:30 am Mittwochabend, das ist RSA mit den Kulthits, die Spaß machen und mehr Musik aus den 80ern für euch. Gleich Alphaville mit Sounds Like a Melody, aber vorher noch Aktuelles und zwar aus eurer Region. Bleibt schön dran.
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5: Mit Lisa Schwarzkopf.
6: Nach einem Feuer an einem Chemnitzer Mehrfamilienhaus ermittelt die Polizei jetzt gegen einen der Mieter. Warum, Daniel Bornberg?
7: Ja, wegen des Verdachts der Brandstiftung. Die Polizei geht davon aus, dass der 40-Jährige das Feuer in seiner Erdgeschosswohnung in der Nordstraße selbst gelegt hat. Der Brand war gestern Abend ausgebrochen. Mehr als 40 Bewohner mussten von der Feuerwehr aus dem Haus geholt werden. Verletzt wurde aber niemand. Der 40-Jährige stand auf seinem Balkon, als Polizei und Feuerwehr ankamen. Er wurde zunächst festgenommen, inzwischen wegen seines Zustands aber in die Psychiatrie gebracht.
6: Chemnitz hat neue Stolpersteine. Die knapp 20 Steine sollen an Opfer des NS-Regimes erinnern. Für die Einweihung sind auch Angehörige der früher in Chemnitz lebenden jüdischen Familien aus Israel, Kanada und den USA angereist. Finanziert werden die Stolpersteine durch Patenschaften von Bürgern, Vereinen und Schülern. Im Tierpark Chemnitz gibt's jetzt Nachwuchs zu sehen. Schon Anfang April hat das Korsak-Paar 3 Jungtiere bekommen. Die kleinen Steppenfüchse entwickeln sich gut. Sie verlassen seit einigen Tagen ihren Unterschlupf und erkunden neugierig ihr Gehege. Mit etwa 4 bis 5 Monaten sind Korsaks dann ausgewachsen. 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
0: Hallo unterwegs, hier ist der RSA-Verkehrsreporter. Ich bin Uwe Heuer. Im Augenblick keine Staus, keine größeren Behinderungen, aber Vorsicht, nicht zu schnell unterwegs sein, Blitzer stehen. A9 Richtung München, Höhe Abfahrt Großkugel, A17 Dresden Richtung Prag, zwischen Dölzschen und Dresden-Südvorstadt. Vorsicht auf der B169, kurz vor der Abfahrt Riesa. Und in Delitzsch kann es euch in der Sachsenstraße stadteinwärts erwischen. Staus und Blitzer bitte immer melden an unserer kostenfreien Hotline. Das ist die 0800 085 15 200 und wir wünschen euch eine gute Fahrt. Das RSA-Wetter für den Freistaat, auf alle Fälle nicht langweilig. Ne? Mal Sonnenschein und dann ziehen wir wieder ein paar dickere Wolken durch. Da kann es vereinzelt auch noch mal kurze Schauerchen geben. Sogar einzelne Gewitter sind möglich, aber eben halt bei weitem nicht überall. Kommende Nacht geht's runter, 11 bis 6 Grad. Morgen der Donnerstag bringt viele Wolken, bei 9 bis 14 Grad auch ziemlich frische Temperaturen. Aber in Richtung Wochenende, da sind's wieder etwas wärmere Temperaturen mit bis zu 22 Grad am Sonnabend. Hier ist RSA, das ist euer Mittwoch-Feierabend mit mehr Musik aus den 80ern von Alphaville. Hier ist Sounds Like a Melody.

RSA im Ohr. Einige meinen, es ist das Finale vor dem Finale. Das Halbfinal-Rückspiel in der Fußball-Champions League. Heute Abend Bayern München gegen Paris Saint-Germain. 21 Uhr ist Anpfiff in München. Und ich weiß, nicht nur der Peter in Olbernau wird da vor der Glotze sitzen. Der hat nämlich extra einen DAZN-Zugang sich zugelegt. Sondern viele, viele andere werden schauen, ob in der Kneipe um die Ecke oder vielleicht alle bei Peter. Keine Ahnung. Ja, dann lassen wir uns mal überraschen, wie es ausgeht. Die Bayern müssen mit mindestens 2 Toren Vorsprung gewinnen. Die müssen mit mindestens 2 Toren Unterschied gewinnen, um im Finale gegen Arsenal London zu spielen mit Kai Havertz im Aufgebot. Ob es klappt, ihr werdet es erfahren. Also natürlich auch von uns. Hier geht's die Ergebnisse. Das würde ich euch sowieso empfehlen. 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Da gibt es dann obendrauf noch die Kulthits, die Spaß machen, wie in diesem Fall aus den 80ern. Musik von Sandra.

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Kulthits, die Spaß machen, hört ihr hier bei RSA. Das ist euer Mittwochabend. Jo, mehr Musik aus den 80ern hören wir hier auch gleich mit Mental as Anything. Vorher will ich euch noch Tschüss sagen. Danke fürs Zuhören. Wir hören uns morgen Nachmittag ab 15 Uhr hier wieder. Ich zähle auf euch und ihr könnt es wie immer weitererzählen. Und jetzt viel Spaß mit Mental as Anything.

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0: 10 Uhr. Ich bin Hanna Messerschmidt. Gut ein Drittel der sächsischen Arbeitnehmer hat zuletzt in Teilzeit gearbeitet. Über die vergangenen 20 Jahre hat sich die Zahl mehr als verdoppelt, so das Statistische Landesamt. Die Gewerkschaften fordern deshalb bessere Arbeitsbedingungen. Viele Teilzeitbeschäftigte seien schon stark belastet, vor allem in der Pflege. Im Handel und in Kitas werde die Arbeitszeit dagegen oft begrenzt. Daniela Kolbe vom DGB.
1: Also die Beschäftigten sind hier nicht das Problem. Die arbeiten häufig sich den Buckel krumm. Die Belastungen sind an vielen Stellen zu hoch. Wer will, dass Menschen mehr arbeiten, der muss genau diese Belastung wegnehmen und sollte eben auch ungewollte Teilzeit abschaffen. Wenn Menschen mehr arbeiten wollen, dann sollte man ihnen das auch ermöglichen.
0: Großrazzia gegen rechtsextreme Jugendgruppen. Mehr als 600 Einsatzkräfte sind in 12 Bundesländern im Einsatz gewesen. Auch in Sachsen gab es Durchsuchungen. Im Fokus stehen 36 Verdächtige. Die Gruppen sollen laut Bundesanwaltschaft bundesweit vernetzt sein und über soziale Medien zu Gewalt aufgerufen haben. Die Kritik am geplanten Heizungsgesetz nimmt nicht ab. Der Umweltverband BUND etwa spricht von einer klimapolitischen Bankrotterklärung. Ähnlich äußern sich die Grünen. Ein neuer Gesetzentwurf von Wirtschaftsministerin Reiche sieht unter anderem vor, dass Öl- und Gasheizungen auch nach 2045 noch eingebaut werden dürfen. In der Fußball-Champions League geht's für den FC Bayern heute gegen Paris Saint-Germain um den Finaleinzug. Viele Fans hoffen sicher auf ein ähnliches Spektakel wie im Hinspiel, nur diesmal mit einem besseren Ausgang für die Bayern. Die müssen einen 4:5 Rückstand aufholen. Los geht's um 21 Uhr. 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
3: In Annaberg-Buchholz sind auf der Geiersdorfer Straße in Höhe der Robert-Schumann-Straße in beiden Richtungen die Ampelanlagen außer Betrieb. Staus und Blitzer immer melden an unsere kostenfreie Hotline 0800 0815 200. Das Wetter im Freistaat. Viele Wolken bestimmen den Abend und ab und zu geht auch mal ein Schauer runter. Vereinzelt kann es noch gewittern und dann sind auch Sturmböen drin. In der Nacht bleibt es meist bedeckt und es regnet phasenweise. Die Tiefstwerte liegen zwischen 10 und 7 Grad. Morgen viele Wolken und immer wieder Regen. Maximal werden es 14 Grad.
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4: Mit Lisa Schwarzkopf. Nach dem Fund eines getöteten 75-Jährigen in Chemnitz sitzt der mutmaßliche Täter jetzt in U-Haft. Es handelt sich um einen 63-Jährigen. Die Mordkommission ermittelt in dem Fall. Daniel Bornberg mit den Einzelheiten.
5: Nach Hinweisen aus der Nachbarschaft hatte die Polizei die Leiche am Montagabend auf dem Balkon einer Wohnung in Schloss Chemnitz entdeckt. In der Wohnung waren zwei Männer. Beide wurden zunächst festgenommen. Inzwischen ist die Polizei aber einen Schritt weiter. Sie geht davon aus, dass der 63-Jährige für den Tod seines Bekannten verantwortlich ist. Der andere Mann kam wieder frei. Zu den Hintergründen des Verbrechens ist noch nichts bekannt.
4: Das Klinikum Chemnitz braucht dringend Muttermilchspenden. Gesucht werden Mütter, deren Babys nicht älter als 6 Monate sind und die etwas von ihrer Muttermilch abgeben können. Jedes einzelne Fläschchen hilft, heißt es vom Klinikum. Die Spenden werden benötigt, um Frühchen und kranke Neugeborene bestmöglich zu versorgen. In Leisnig ist ein Mann Betrügern auf den Leim gegangen. Die hatten ihn über einen Messenger-Dienst angeschrieben, sich als seine Tochter ausgegeben und vorgegaukelt, Geld zu brauchen. Der Mann überwies mehr als 20.000 Euro für vermeintliche Renovierungsarbeiten. Die Masche flog auf, als er seine echte Tochter anrief. 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
6: Auf der A4 Chemnitz Richtung Dresden ist zwischen der Raststätte Auerswalder Blick Süd und Chemnitz Ost der rechte Fahrstreifen wegen einem brennenden Auto gesperrt. Auf der A4 Dresden Richtung Chemnitz befindet sich in Höhe des Dresdner Flughafens ein Plastikteil auf der Straße. Auf der A9 Nürnberg Richtung Halle-Leipzig gibt es zwischen dem Kreuz Rippachtal und Bad Dürrenberg eine ungesicherte Unfallstelle. Und in Annaberg-Buchholz sind auf der Geiersdorfer Straße in Höhe der Robert-Schumann-Straße in beiden Richtungen die Ampelanlagen außer Betrieb. Staus und Blitzer immer melden an unsere kostenfreie Hotline 0800 0815 200.
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6: Das Wetter im Freistaat. Viele Wolken bestimmen den Abend und ab und zu geht auch mal ein Schauer runter. Vereinzelt kann es noch gewittern und dann sind auch Sturmböen drin. In der Nacht bleibt es meist bedeckt und es regnet phasenweise. Die Tiefstwerte liegen zwischen 10 und 7 Grad. Morgen viele Wolken und immer wieder Regen. Maximal werden es 14 Grad.
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4: Um 20 Uhr. Ich bin Hanna Messerschmidt. Die Zahl der Teilzeitbeschäftigten in Sachsen hat sich über die letzten 20 Jahre mehr als verdoppelt. Knapp 570.000 Menschen haben laut Statistischem Landesamt zuletzt in Teilzeit gearbeitet und damit mehr als jeder dritte Arbeitnehmer. Laut den Gewerkschaften wäre die Belastung in Vollzeit für viele zu. Laut Statistischem Landesamt zuletzt in Teilzeit gearbeitet und damit mehr als jeder dritte Arbeitnehmer. Laut den Gewerkschaften wäre die Belastung in Vollzeit für viele zu hoch, etwa in der Pflege. Weiter sagte uns Sachsens DGB-Chef.

0: Mit ihren Plänen für ein neues Heizungsgesetz stößt Wirtschaftsministerin Reiche auf Kritik. Umweltverbände sprechen von einer klimapolitischen Bankrotterklärung. Die Grünen warnen vor steigenden Nebenkosten für Mieter. Reiche will den Einbau neuer Öl- und Gasheizungen auch nach 2045 erlauben. Auf der A4 bei Glauchau gibt's heute Nacht erneut eine Vollsperrung. Das hat die Autobahn GmbH kurzfristig mitgeteilt. Wer nach 20 Uhr in Richtung Dresden unterwegs ist, muss zwischen Glauchau Ost und Hohenstein Ernsthal eine Umleitung nehmen. Grund sind akute Fahrbahnschäden, heißt es. Es gibt immer noch keine Infos, wie es um den Buckelwal aus der Ostsee steht. Das kritisiert Mecklenburg-Vorpommerns Umweltminister Backhaus. Die Privatinitiative, die den gestrandeten Wal transportiert hat, habe bislang keine Daten vorgelegt. Das Deutsche Meeresmuseum geht davon aus, dass das Tier mittlerweile tot ist. 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
2: Auf der A4 Chemnitz Richtung Dresden ist zwischen der Raststätte Auerswalder Blick Süd und Chemnitz Ost der rechte Fahrstreifen wegen einem brennenden Auto gesperrt. Auf der A9 Nürnberg Richtung Halle Leipzig liegen zwischen der Raststätte Osterfeld Ost und Weißenfels Fahrzeugteile auf der Straße nach einem Unfall. Dann staut es sich auf der A9 Nürnberg Richtung Halle Leipzig zwischen dem Kreuz Rippachtal und Bad Dürrenberg nach einem Unfall. Und in Annaberg-Buchholz sind auf der Geiersdorfer Straße in Höhe der Robert-Schumann-Straße in beiden Richtungen die Ampelanlagen außer Betrieb. Staus und Blitzer immer melden an unsere kostenfreie Hotline 0800 0815 200. Das Wetter im Freistaat. Viele Wolken bestimmen den Abend und ab und zu geht auch mal ein Schauer runter. Vereinzelt kann es noch gewittern und dann sind auch Sturmböen drin. In der Nacht bleibt es meist bedeckt und es regnet phasenweise. Die Tiefstwerte liegen zwischen 10 und 7 Grad. Morgen viele Wolken und immer wieder Regen. Maximal werden es 14 Grad.
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2: Mit Lisa Schwarzkopf. Nach einem Feuer in einem Chemnitzer Mehrfamilienhaus ermittelt die Polizei jetzt gegen einen der Mieter. Warum, Daniel Bornberg?
3: Ja, wegen des Verdachts der Brandstiftung. Die Polizei geht davon aus, dass der 40-Jährige das Feuer in seiner Erdgeschosswohnung in der Nordstraße selbst gelegt hat. Der Brand war gestern Abend ausgebrochen. Mehr als 40 Bewohner mussten von der Feuerwehr aus dem Haus geholt werden. Verletzt wurde aber niemand. Der 40-Jährige stand auf seinem Balkon, als Polizei und Feuerwehr ankamen. Er wurde zunächst festgenommen, inzwischen wegen seines Zustands aber in die Psychiatrie gebracht.
2: Chemnitz hat neue Stolpersteine. Die knapp 20 Steine sollen an Opfer des NS-Regimes erinnern. Für die Einweihung sind auch Angehörige der früher in Chemnitz lebenden jüdischen Familien aus Israel, Kanada und den USA angereist. Finanziert werden die Stolpersteine durch Patenschaften von Bürgern, Vereinen und Schülern. Im Tierpark Chemnitz gibt's jetzt Nachwuchs zu sehen. Schon Anfang April hat das Korsak-Paar 3 Jungtiere bekommen. Die kleinen Steppenfüchse entwickeln sich gut. Sie verlassen seit einigen Tagen ihren Unterschlupf und erkunden neugierig ihr Gehege. Mit etwa 4 bis 5 Monaten sind Korsaks dann ausgewachsen. 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
4: Auf der A4 Chemnitz Richtung Dresden ist zwischen der Raststätte Auerswalder Blick Süd und Chemnitz Ost der rechte Fahrstreifen wegen einem brennenden Auto gesperrt. Auf der A9 Nürnberg Richtung Halle Leipzig staut es sich zwischen dem Kreuz Rippachtal und Bad Dürrenberg nach einem Unfall. Auch auf der A9 Nürnberg Richtung Halle Leipzig hat es zwischen Treusig und Naumburg einen Unfall gegeben. In Annaberg-Buchholz sind auf der Geiersdorfer Straße in Höhe der Robert-Schumann-Straße in beiden Richtungen die Ampelanlagen außer Betrieb. Und im Erzgebirgskreis liegen zwischen dem Abzweig nach Gelenau und Schopau mehrere Steine auf der Straße. Staus und Blitzer immer melden an unsere kostenfreie Hotline 0800 0815 200. Das Wetter im Freistaat. Viele Wolken bestimmen den Abend und ab und zu geht auch mal ein Schauer runter. Vereinzelt kann es noch gewittern und dann sind auch Sturmböen drin. In der Nacht bleibt es meist bedeckt und es regnet phasenweise. Die Tiefstwerte liegen zwischen 10 und 7 Grad. Morgen viele Wolken und immer wieder Regen. Maximal werden es 14 Grad.
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3: Um 21 Uhr. Ich bin Hanna Messerschmidt. Gut jeder dritte Arbeitnehmer in Sachsen ist in Teilzeit beschäftigt. Über die letzten 20 Jahre hat sich die Zahl laut Statistischem Landesamt reichlich verdoppelt. Zuletzt lag sie bei knapp 570.000 Arbeitnehmern. Sachsens DGB-Chefin Daniela Kolbe sagt dazu:
4: Mich wundert die Entwicklung ehrlich gesagt nicht, weil wir im gleichen Zeitraum auch gesehen haben, dass die Beschäftigtenquote ganz stark gestiegen ist. Also mehr Menschen sind überhaupt erstmal in Arbeit gekommen, und dass das nicht alle in Vollzeit machen können, das ist aus meiner Sicht vollkommen gut erklärbar.
3: Für mehr Vollzeit fordert der DGB bessere Arbeitsbedingungen. Im Handel oder den Kitas werde die Zeit zudem häufig begrenzt. Großrazzia gegen rechtsextreme Jugendgruppen. Mehr als 600 Einsatzkräfte sind in 12 Bundesländern im Einsatz gewesen. Auch in Sachsen gab es Durchsuchungen. Im Fokus stehen 36 Verdächtige. Die Gruppen sollen laut Bundesanwaltschaft bundesweit vernetzt sein und über soziale Medien zu Gewalt aufgerufen haben. Die Kritik am geplanten Heizungsgesetz nimmt nicht ab. Der Umweltverband BUND etwa spricht, soziale Medien zu Gewalt aufgerufen haben. Die Kritik am geplanten Heizungsgesetz nimmt nicht ab. Der Umweltverband BUND etwa spricht von einer klimapolitischen Bankrotterklärung. Ähnlich

0: ihre Ideen einbringen. 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
2: Auf der A4 Chemnitz Richtung Dresden ist zwischen der Raststätte Auerswalder Blick Süd und Chemnitz Ost der rechte Fahrstreifen wegen eines brennenden Autos gesperrt. Auf der A9 Nürnberg Richtung Halle Leipzig staut es sich zwischen dem Kreuz Rippachtal und Bad Dürrenberg nach einem Unfall. Auch auf der A9 Nürnberg Richtung Halle Leipzig hat es zwischen Dreußig und Naumburg einen Unfall gegeben. In Annaberg-Buchholz sind auf der Geiersdorfer Straße in Höhe der Robert-Schumann-Straße in beiden Richtungen die Ampelanlagen außer Betrieb. Und im Erzgebirgskreis liegen zwischen dem Abzweig nach Gelenau und Schopau mehrere Steine auf der Straße. Staus und Blitzer immer melden an unsere kostenfreie Hotline 0800 0815 200. Das Wetter im Freistaat. Viele Wolken hängen am Himmel, dazu regnet es am Abend immer wieder, stellenweise auch mal kräftiger, bei Tiefstwerten zwischen 10 und 7 Grad. Morgen bleibt es grau und nass mit erneutem Regen, im Erzgebirge kann auch mal ein Gewitter dabei sein. Die Höchstwerte schaffen dann nur noch bis zu 14 Grad.
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2: Mit Lisa Schwarzkopf. Nach dem Fund eines getöteten 75-Jährigen in Chemnitz sitzt der mutmaßliche Täter jetzt in U-Haft. Es handelt sich um einen 63-Jährigen. Die Mordkommission ermittelt in dem Fall. Daniel Bornberg mit den Einzelheiten.
3: Nach Hinweisen aus der Nachbarschaft hatte die Polizei die Leiche am Montagabend auf dem Balkon einer Wohnung in Schloss Chemnitz entdeckt. In der Wohnung waren zwei Männer. Beide wurden zunächst festgenommen. Inzwischen ist die Polizei aber einen Schritt weiter. Sie geht davon aus, dass der 63-Jährige für den Tod seines Bekannten verantwortlich ist. Der andere Mann kam wieder frei. Zu den Hintergründen des Verbrechens ist noch nichts bekannt.
2: Das Klinikum Chemnitz braucht dringend Muttermilchspenden. Gesucht werden Mütter, deren Babys nicht älter als 6 Monate sind und die etwas von ihrer Muttermilch abgeben können. Jedes einzelne Fläschchen hilft, heißt es vom Klinikum. Die Spenden werden benötigt, um Frühchen und kranke Neugeborene bestmöglich zu versorgen. In Leisnig ist ein Mann Betrügern auf den Leim gegangen. Die hatten ihn über einen Messenger-Dienst angeschrieben, sich als seine Tochter ausgegeben und vorgegaukelt, Geld zu brauchen. Der Mann überwies mehr als 20.000 Euro für vermeintliche Renovierungsarbeiten. Die Masche flog auf, als er seine echte Tochter anrief. 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
4: Auf der A9 Nürnberg Richtung Halle-Leipzig sind es 3 Kilometer Stau zwischen Treusig und Naumburg nach einem Unfall. Und in Annaberg-Buchholz sind auf der Geiersdorfer Straße in Höhe der Robert-Schumann-Straße in beiden Richtungen die Ampelanlagen außer Betrieb. Staus und Blitzer immer melden an unsere kostenfreie Hotline 0800 0815 200. Das Wetter im Freistaat. Viele Wolken hängen am Himmel, dazu regnet es am Abend immer wieder, stellenweise auch mal kräftiger, bei Tiefstwerten zwischen 10 und 7 Grad. Morgen bleibt es grau und nass mit erneutem Regen, im Erzgebirge kann auch mal ein Gewitter dabei sein. Die Höchstwerte schaffen dann nur noch bis zu 14 Grad.
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3: Um 22 Uhr, ich bin Sönke Röhling. Bundesweiter Schlag gegen rechtsextreme Jugendgruppen. In 12 Bundesländern hat es Razzien gegeben. Beteiligt daran rund 600 Beamte. Mehr dazu von Imme Kasten.
4: Man gehe entschieden gegen Extremismus vor, sagte Innenminister Dobrindt im Anschluss. Justizministerin Hubig warnte gleichzeitig, militante rechtsextreme Gruppen haben Zulauf, gerade auch unter jungen Menschen. Im Visier der Ermittler der Razzien heute mindestens 36 Verdächtige. Ihre Gruppen sollen sich vernetzt und zu Gewalt gegen politische Gegner aufgerufen haben. Einige von ihnen stehen im Verdacht, Menschen angegriffen und verletzt zu haben. Festnahmen gab es nicht.
3: Keine Neuwahlen, keine Minderheitsregierung. Union und SPD wollen gemeinsam weiter regieren. Das haben die Koalitionsspitzen ein Jahr nach Amtsantritt klargestellt. Zuvor hat es immer wieder Gerüchte gegeben, dass die schwarz-rote Koalition wegen zu viel Streits vor dem Aus steht. Mobbing, Hass und Beleidigungen sind die größten Probleme in den sozialen Medien. Das sagt gut die Hälfte der Jugendlichen in Deutschland, zeigt eine UNICEF-Umfrage. Genauso viele sprechen sich daher für ein Social-Media-Verbot für unter 14-Jährige aus. Laut UNICEF müssten die Plattformbetreiber mehr in die Verantwortung genommen werden. Sprecherin Katja Sodoman sagt uns.
5: Sie sind zuständig für die Sicherheit der Kinder und die sollte auch von Beginn an in die Produktentwicklung mit einfließen. Dazu gehören zum Beispiel wirksame Inhaltsfilter oder die schnelle Entfernung schädlicher Inhalte oder auch standardmäßig aktivierte Schutzeinstellungen, insbesondere für Minderjährige.
3: Russland ignoriert offenbar die von der Ukraine ausgerufene Feuerpause. Die Ukraine meldet neue Drohnenangriffe. Man werde entsprechend reagieren, so Präsident Selenskyj. Russland und die Ukraine hatten für diese Woche beide einseitige Waffenruhen verkündet, zu unterschiedlichen Terminen. Gut jeder dritte Arbeitnehmer in Sachsen ist in Teilzeit beschäftigt. Über die vergangenen 20 Jahre hat sich die Zahl laut Statistischem Landesamt weit mehr als verdoppelt. Zuletzt lag sie bei knapp 570.000 Arbeitnehmern. Sachsens DGB-Chefin Daniela Kolbe sagte dazu.
6: Mich wundert die Entwicklung ehrlich gesagt nicht, weil wir im gleichen Zeitraum auch gesehen haben, dass die Beschäftigtenquote ganz stark gestiegen ist. Also mehr Menschen sind überhaupt erstmal in Arbeit gekommen und dass das nicht alle in Vollzeit machen können, das ist aus meiner Sicht vollkommen gut erklärbar.
3: Für mehr Vollzeit fordert der DGB bessere Arbeitsbedingungen. Im Handel oder den Kitas werde die Zeit zudem häufig begrenzt. 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
7: Auf der A9 Nürnberg Richtung Halle-Leipzig staut es sich zwischen Treusig und Naumburg auf 3 Kilometern nach einem Unfall. In Annaberg-Buchholz sind auf der Geiersdorfer Straße Nürnberg Richtung Halle-Leipzig staut es sich zwischen Treusig und Naumburg auf 3 Kilometern nach einem Unfall. In Annaberg-Buchholz sind auf der Geiersdorfer Straße in Höhe der Robert-Schumann-Straße in beiden Richtungen die Ampelanlagen außer Betrieb.

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1: Auf der A9 Nürnberg Richtung Halle-Leipzig sind es 4 Kilometer Stau zwischen Treußig und Naumburg nach einem Unfall. In Annaberg-Buchholz sind auf der Geiersdorfer Straße in Höhe der Robert-Schumann-Straße in beiden Richtungen die Ampelanlagen außer Betrieb. Im Kreis Zwickau ist zwischen Langenberg und Hohenstein-Ernsttal die Straße nach einem Unfall gesperrt. Und in Chemnitz gab es auf der Zwickauer Straße zwischen der Bessemer Straße und der Neustädter Straße einen Unfall. Staus und Blitzer immer melden an unsere kostenfreie Hotline 0800 0815 200. Das Wetter im Freistaat. Viele Wolken hängen am Himmel, dazu regnet es am Abend immer wieder, stellenweise auch mal kräftiger, bei Tiefstwerten zwischen 10 und 7 Grad. Morgen bleibt es grau und nass mit erneutem Regen, im Erzgebirge kann auch mal ein Gewitter dabei sein. Die Höchstwerte schaffen dann nur noch bis zu 14 Grad.
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3: Um 23 Uhr, ich bin Sönke Röhling. Razzia gegen rechtsextreme Jugendgruppen in Deutschland. In 12 Bundesländern sind rund 600 Einsatzkräfte beteiligt gewesen. Im Fokus standen mindestens 36 Verdächtige. Sie sollen in ihren Gruppen zu Gewalt gegen politische Gegner aufgerufen und sich bundesweit vernetzt haben. Justizministerin Hubig warnte, gerade unter jungen Leuten bekommen militante rechtsextreme Gruppen immer mehr Zulauf. Festnahmen gab es heute nicht. Bundeskanzler Merz sieht zu seiner schwarz-roten Koalition aktuell keine Alternative und hat Union und SPD daher dazu aufgerufen, zusammenzuhalten. Nach einem Jahr gemeinsamen Regieren fällt die Bilanz gemischt aus. Vor allem an dem vielen Streit in der Koalition stören sich viele. Dazu kommen schlechte Umfragewerte. Forderungen nach Neuwahlen oder einer Minderheitsregierung der Union erteilte Merz im ZDF aber eine klare Absage.
4: Ich möchte das nicht. Ich möchte, dass wir mit den stabilen Mehrheiten, die wir in der Koalition haben, diese Wahlperiode erfolgreich regieren.
3: Sozialministerin Baas hat mit der Aussage, niemand wandert in unser Sozialsystem ein, für Empörung gesorgt. Natürlich gäbe es Einwanderung in unsere Sozialsysteme, so die CDU-Innenexpertin Caroline Bosbach in der Bild. Die Zahlen würden da eine klare Sprache sprechen. Fakt ist, sogar im Koalitionsvertrag, von Baas persönlich unterschrieben, ist von einer Einwanderung in die Sozialsysteme die Rede. Im vergangenen Jahr hatte knapp jeder zweite Bürgergeldbezieher keinen deutschen Pass. In Rheinland-Pfalz haben CDU und SPD ihren Koalitionsvertrag unterschrieben. In knapp zwei Wochen soll der Landtag CDU-Mann Gordon Schnieder zum neuen Ministerpräsidenten wählen. Die jeweiligen Parteitage haben bereits ihr Go gegeben. Der Streit um den Dresdner CSD geht vor Gericht. Die Veranstalter wehren sich damit gegen den Versammlungsbescheid, den die Stadt gegen ihren eigenen Willen erteilen musste. Benno Hille zu den Hintergründen.
5: Die Stadt hat dem Straßenfest, also nicht der großen CSD-Parade, den Status als politische Demo aberkannt, auf Weisung der Landesdirektion. Damit kämen auf den CSD-Verein wesentlich höhere Kosten zu. Unter den erteilten Auflagen wäre das Fest schlicht nicht umsetzbar, heißt es. Gegen den Bescheid haben die Veranstalter nun Widerspruch eingelegt. Vor Gericht wollen sie erreichen, dass der CSD im Ganzen als politische Versammlung gilt und damit vom Grundgesetz geschützt ist.
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0: außer Betrieb. Staus und Blitzer immer melden an unsere kostenfreie Hotline 0800 0815 200. Das Wetter im Freistaat. Viele Wolken hängen am Himmel, dazu regnet es am Abend immer wieder, stellenweise auch mal kräftiger, bei Tiefstwerten zwischen 10 und 7 Grad. Morgen bleibt's grau und nass mit erneutem Regen. Im Erzgebirge kann auch mal ein Gewitter dabei sein. Die Höchstwerte schaffen dann nur noch bis zu 14 Grad.
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2: Auf der A9 Nürnberg Richtung Halle-Leipzig gab es zwischen dem Kreuz Rippachtal und Bad Dürrenberg einen Unfall auf dem Standstreifen. In Annaberg-Buchholz sind auf der Geiersdorfer Straße in Höhe der Robert-Schumann-Straße in beiden Richtungen die Ampelanlagen außer Betrieb. Im Kreis Zwickau ist zwischen Langenberg und Hohenstein-Ernsthal die Straße nach einem Unfall gesperrt. Und in Chemnitz hat es auf der Zwickauer Straße zwischen der Bessemer Straße und der Neustädter Straße einen Unfall gegeben. Staus und Blitzer immer melden an unsere kostenfreie Hotline 0800 0815 200. Das Wetter im Freistaat. Viele Wolken hängen am Himmel, dazu regnet es am Abend immer wieder, stellenweise auch mal kräftiger, bei Tiefstwerten zwischen 10 und 7 Grad. Morgen bleibt es grau und nass mit erneutem Regen, im Erzgebirge kann auch mal ein Gewitter dabei sein. Die Höchstwerte schaffen dann nur noch bis zu 14 Grad.
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3: Um 0 Uhr, ich bin Sönke Röhling. Keine Neuwahlen, keine Minderheitsregierung. Union und SPD wollen gemeinsam weiterregieren. Das haben die Koalitionsspitzen ein Jahr nach Amtsantritt klargestellt. Jana Klonikowski berichtet.
4: Laut einem Regierungssprecher hat Kanzler Merz seinen Ministern für die bisherige Zusammenarbeit gedankt und gesagt, zu dieser Koalition gäbe es keine Alternative. Man sei in der Verantwortung, den Erfolg zu suchen. SPD-Chefin Baas sagte dem Spiegel, sie werde alles in ihrer Macht Stehende tun, um ein Scheitern der Koalition zu verhindern. Immer wieder gibt es Gerüchte, dass Schwarz-Rot wegen zu viel Streit vor dem Aus steht. Die Koalition hat außerdem mit schlechten Umfragewerten zu kämpfen.
3: Razzia gegen rechtsextreme Jugendgruppen. In 12 Bundesländern sind rund 600 Einsatzkräfte beteiligt gewesen. Im Fokus stehen mindestens 36 Verdächtige. Justizminister Hubig warnte, gerade unter jungen Leuten bekommen militante rechtsextreme Gruppen wieder mehr Zulauf. Sozialministerin Baas hat mit der Aussage, niemand wandert in unser Sozialsystem ein, für Empörung gesorgt. Natürlich gäbe es Einwanderung in unsere Sozialsysteme, so die CDU-Innenexpertin Caroline Bosbach in der Bild. Die Zahlen würden da eine klare Sprache sprechen. Fakt ist, sogar im Koalitionsvertrag, von Baas persönlich unterschrieben, ist von einer Einwanderung in die Sozialsysteme die Rede. Im vergangenen Jahr hatte knapp jeder zweite Bürgergeldbezieher keinen deutschen Pass. Im Fall um den getöteten Maximilian Stopper hat das Landgericht Cottbus ein Urteil gesprochen. Der Autoschieber, der den Dresdner Polizisten totgefahren hat, soll für 10,5 Jahre hinter Gitter. Benno Hille.
5: Damit hat das Gericht gegen die Staatsanwaltschaft entschieden, die eine lebenslange Freiheitsstrafe wegen Mordes durchsetzen wollte. Verurteilt wurde der Angeklagte nun wegen eines verbotenen Autorennens mit Todesfolge. Der heute 27-Jährige hatte Stopper mit dem Auto erfasst, als der ihn anhalten wollte. Passiert war das Ganze bei einem Einsatz vergangenes Jahr im Januar. Der Fall hatte bundesweit für Bestürzung gesorgt. Die Dresdner Polizei nahm mit einem großen Trauermarsch Abschied von ihrem Kollegen.
3: Im Champions-League-Finale trifft Arsenal auf Titelverteidiger Paris Saint-Germain. Nach dem 5:4-Hinspielsieg gegen die Bayern konnten die Franzosen im Rückspiel in München ein 1:1 über die Zeit retten. Kane schoss den Ausgleich in der 90. Minute. Das reicht aber nicht zum Weiterkommen. 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
6: Im Kreis Zwickau ist zwischen Langenberg und Hohenstein-Ernsthal die Straße nach einem Unfall gesperrt.
0: Unterstützt durch künstliche Intelligenz.
6: Im Kreis Zwickau ist zwischen Langenberg und Hohenstein-Ernsthal die Straße nach einem Unfall gesperrt. In Chemnitz auf der Zwickauer Straße hat es zwischen der Bessemer Straße und der Neu-

0: Das Wetter im Freistaat. Viele Wolken hängen am Himmel, dazu regnet es am Abend immer wieder, stellenweise auch mal kräftiger, bei Tiefstwerten zwischen 10 und 7 Grad. Morgen bleibt's grau und nass mit erneutem Regen, im Erzgebirge kann auch mal ein Gewitter dabei sein. Die Höchstwerte schaffen dann nur noch bis zu 14 Grad.
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3: Um 0.30 Uhr, ich bin Sönke Röhling. Im Fall um den getöteten Maximilian Stopper hat das Landgericht Cottbus ein Urteil gesprochen. Der Autoschieber, der den Dresdner Polizisten totgefahren hat, soll für 10,5 Jahre hinter Gitter. Benno Hille.
4: Damit hat das Gericht gegen die Staatsanwaltschaft entschieden, die eine lebenslange Freiheitsstrafe wegen Mordes durchsetzen wollte. Verurteilt wurde der Angeklagte nun wegen eines verbotenen Autorennens mit Todesfolge. Der heute 27-Jährige hatte Stopper mit dem Auto erfasst, als der ihn anhalten wollte. Passiert war das Ganze bei einem Einsatz vergangenes Jahr im Januar. Der Fall hatte bundesweit für Bestürzung gesorgt. Die Dresdner Polizei nahm mit einem großen Trauermarsch Abschied von ihrem Kollegen.
3: Keine Neuwahlen, keine Minderheitsregierung. Union und SPD wollen gemeinsam weiter regieren. Das haben die Koalitionsspitzen ein Jahr nach Amtsantritt klargestellt. Jana Klonikowski berichtet.
5: Laut einem Regierungssprecher hat Kanzler Merz seinen Ministern für die bisherige Zusammenarbeit gedankt und gesagt, zu dieser Koalition gäbe es keine Alternative. Man sei in der Verantwortung, den Erfolg zu suchen. SPD-Chefin Baas sagte dem Spiegel, sie werde alles in ihrer Macht Stehende tun, um ein Scheitern der Koalition zu verhindern. Immer wieder gibt es Gerüchte, dass Schwarz-Rot wegen zu viel Streit vor dem Aussteht. Die Koalition hat außerdem mit schlechten Umfragewerten zu kämpfen.
3: Razzia gegen rechtsextreme Jugendgruppen. In 12 Bundesländern sind rund 600 Einsatzkräfte beteiligt gewesen. Im Fokus stehen mindestens 36 Verdächtige. Justizministerin Hubig warnte, gerade unter jungen Leuten bekommen militante rechtsextreme Gruppen wieder mehr Zulauf. Sozialministerin Baas hat mit der Aussage, niemand wandert in unser Sozialsystem ein, für Empörung gesorgt. Natürlich gäbe es Einwanderung in unsere Sozialsysteme, so die CDU-Innenexpertin Caroline Bosbach in der Bild. Die Zahlen würden da eine klare Sprache sprechen. Fakt ist, sogar im Koalitionsvertrag, von Baas persönlich unterschrieben, ist von einer Einwanderung in die Sozialsysteme die Rede. Im vergangenen Jahr hatte knapp jeder zweite Bürgergeldbezieher keinen deutschen Pass. Im Champions-League-Finale trifft Arsenal auf Titelverteidiger Paris Saint-Germain. Nach dem 5:4-Hinspielsieg gegen die Bayern konnten die Franzosen im Rückspiel in München ein 1:1 über die Zeit retten. Kane schoss den Ausgleich in der 90. Minute. Das reicht aber nicht zum Weiterkommen. 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
6: In Annaberg-Buchholz sind auf der Geiersdorfer Straße in Höhe der Robert-Schumann-Straße in beiden Richtungen die Ampelanlagen außer Betrieb. Staus und Blitzer immer melden an unsere kostenfreie Hotline 0800 0815 200. Das Wetter im Freistaat. Dicke Wolken bestimmen gerade das Bild. Dazu regnet es immer mal wieder, teils auch kräftiger. Und die Temperaturen liegen aktuell zwischen 10 und 7 Grad. Tagsüber bleibt es mal mehr, mal weniger wolkig. Ab Mittag kann vereinzelt Schauer geben und auch mal ein Gewitter mit Starkregen und Hagel. Dazu werden maximal 15 bis 21 Grad erreicht mit Sturmböen.
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3: Um 1 Uhr, ich bin Sönke Röhling. Der FC Bayern hat den Einzug ins Champions-League-Finale verpasst. Nach der 4:5-Niederlage bei Paris Saint-Germain kamen die Münchner im Rückspiel zu Hause nicht über ein 1:1 hinaus. Torwart Manuel Neuer sagte im Ersten:
4: Wenn du hier 1:0 zurückliegst, ist jetzt noch nicht viel passiert. Wir haben die Chance und Möglichkeit gehabt, dieses Spiel zu drehen. Leider kam der erste Treffer von uns ziemlich spät, dass wir dann nicht nochmal die Möglichkeit hatten, nachzulegen. Aber im Grunde genommen können wir uns nicht viel vorwerfen für die gesamte Champions-League-Saison, weil wir wirklich auch es verdient gehabt hätten, dann wirklich um den Cup zu spielen.
3: Damit kommt es im Finale Ende des Monats zur Begegnung Paris gegen Arsenal. Razzia gegen rechtsextreme Jugendgruppen in Deutschland. In 12 Bundesländern sind rund 600 Einsatzkräfte beteiligt gewesen. Im Fokus standen mindestens 36 Verdächtige. Sie sollen in ihren Gruppen zu Gewalt gegen politische Gegner aufgerufen und sich bundesweit vernetzt haben. Justizministerin Hubig warnte, gerade unter jungen Leuten bekommen militante rechtsextreme Gruppen immer mehr Zulauf. Festnahmen gab es heute nicht. Nach einem Jahr schwarz-roter Regierung soll nicht Schluss sein, das hat Kanzler Merz nochmal klargestellt und Forderungen nach Neuwahlen oder einer Minderheitsregierung eine klare Absage erteilt. Union und SPD haben aktuell mit schlechten Umfragewerten zu kämpfen. Dazu sagte Merz im Zweiten:
5: Es geht um die Frage, ob die Menschen in Deutschland uns, der Bundesregierung, letztendlich den politischen Parteien der demokratischen Mitte, noch etwas zutrauen und ob wir diesem Anspruch gerecht werden. Und da sage ich ganz offen, ja, wir bleiben hinter diesem Anspruch, auch dem selbstgestellten Anspruch, zurück.
3: Der Streit um den Dresdner CSD geht vor Gericht. Die Veranstalter wehren sich damit gegen den Versammlungsbescheid, den die Stadt gegen ihren eigenen Willen erteilen musste. Benno Hille zu den Hintergründen.
6: Die Stadt hat dem Straßenfest, also nicht der großen CSD-Parade, den Status als politische Demo aberkannt, auf Weisung der Landesdirektion. Damit kämen auf den CSD-Verein wesentlich höhere Kosten zu. Unter den erteilten Auflagen wäre das Fest schlicht nicht umsetzbar, heißt es. Gegen den Bescheid haben die Veranstalter nun Widerspruch eingelegt. Vor Gericht wollen sie erreichen, dass der CSD im Ganzen als politische Versammlung gilt und damit vom Grundgesetz geschützt ist.
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7: Auf der A9 Nürnberg Richtung Halle-Leipzig hat es zwischen Eisenberg und Reußig einen Unfall gegeben und es stehen 2 LKWs auf dem Standstreifen. Staus und Blitzer immer melden an unsere kostenfreie Hotline 0800 0815 200. Das Wetter im Freistaat. Dicke Wolken bestimmen gerade das Bild, dazu regnet es immer mal wieder, teils auch kräftiger und die Temperaturen liegen aktuell zwischen 10 und 7 Grad. Tagsüber bleibt es mal mehr, mal weniger wolkig, ab Mittag kann vereinzelt Schauer geben und auch mal ein Gewitter mit Starkregen und Hagel. Dazu werden maximal 15 bis 21 Grad erreicht mit Sturmböen.
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7: 20 Grad erreicht mit Sturmböen.
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1: Um 1.30 Uhr, ich bin Sönke Röhling. Der FC Bayern hat den Einzug ins Champions-League-Finale verpasst. Nach der 4:5-Niederlage bei Paris Saint-Germain kamen die Münchner im Rückspiel zu Hause nicht über ein 1:1 hinaus. Torwart Manuel Neuer sagt im Ersten:
2: Wenn du hier 1-0 zurückliegst, ist jetzt noch nicht viel passiert. Wir haben die Chance und Möglichkeit gehabt, dieses Spiel zu drehen. Leider kam der erste Treffer von uns ziemlich spät, dass wir dann nicht nochmal die Möglichkeit hatten, nachzulegen. Aber im Grunde genommen können wir uns nicht viel vorwerfen für die gesamte Champions-League-Saison, weil wir wirklich auch es verdient gehabt hätten, dann wirklich um den Cup zu spielen.
1: Damit kommt es im Finale Ende des Monats zur Begegnung Paris gegen Arsenal. Der Streit um den Dresdner CSD geht vor Gericht. Die Veranstalter wollen erreichen, dass die Stadt den gesamten CSD als politische Demo einstufen muss. Der Status war dem geplanten Straßenfest auf Druck der sächsischen Landesdirektion aberkannt worden. Auf den CSD-Verein kämen damit höhere Kosten und Auflagen zu. Razzia gegen rechtsextreme Jugendgruppen in Deutschland. In 12 Bundesländern sind rund 600 Einsatzkräfte beteiligt gewesen. Im Fokus standen mindestens 36 Verdächtige. Sie sollen in ihren Gruppen zu Gewalt gegen politische Gegner aufgerufen und sich bundesweit vernetzt haben. Justizministerin Hubig warnte, gerade unter jungen Leuten bekommen militante rechtsextreme Gruppen immer mehr Zulauf. Festnahmen gab es heute nicht. Nach einem Jahr schwarz-roter Regierung soll nicht Schluss sein, das hat Kanzler Merz nochmal klargestellt und Forderungen nach Neuwahlen oder einer Minderheitsregierung eine klare Absage erteilt. Union und SPD haben aktuell mit schlechten Umfragewerten zu kämpfen. Dazu sagte Merz im Zweiten:
3: Es geht um die Frage, ob die Menschen in Deutschland uns, der Bundesregierung, letztendlich den politischen Parteien der demokratischen Mitte, noch etwas zutrauen und ob wir diesem Anspruch gerecht werden. Und da sage ich ganz offen, ja, wir bleiben hinter diesem Anspruch, auch dem selbstgestellten Anspruch, zurück.
1: Fast jeder zweite Krankenhausaufenthalt in Deutschland wäre vermeidbar. Zu diesem Schluss kommt ein AOK-Report. Demnach hätte im vergangenen Jahr fast die Hälfte der Krankenhausbehandlungen auch ambulant erfolgen können. So ließe sich auch jede Menge Geld sparen, heißt es weiter. 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
4: Auf der A9 Nürnberg Richtung Halle-Leipzig hat es zwischen Eisenberg und Reußig einen Unfall gegeben und es stehen zwei LKWs auf dem Standstreifen. Im Harte-Tunnel auf der A17 Prag Richtung Dresden steht ein defekter LKW im Baustellenbereich. Staus und Blitzer immer melden an unsere kostenfreie Hotline 0800 0815 200. Das Wetter im Freistaat. Dicke Wolken bestimmen gerade das Bild, dazu regnet es immer mal wieder, teils auch kräftiger und die Temperaturen liegen aktuell zwischen 10 und 7 Grad. Tagsüber bleibt es mal mehr, mal weniger wolkig, ab Mittag kann vereinzelt Schauer geben und auch mal ein Gewitter mit Starkregen und Hagel. Dazu werden maximal 15 bis 21 Grad erreicht mit Sturmböen.
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3: Um 2 Uhr, ich bin Sönke Röhling. Im Champions-League-Finale trifft Arsenal auf Titelverteidiger Paris Saint-Germain. Nach dem 5:4 Hinspielsieg gegen die Bayern konnten die Franzosen im Rückspiel in München ein 1:1 über die Zeit retten. Kane schoss den Ausgleich erst in der Nachspielzeit. Das reichte nicht zum Weiterkommen. Trainer Vincent Kompany sagte:
4: Gratulation PSG und großes Respekt für diese Mannschaft. Ist immer schwierig gegen den, aber wir spielen fast immer auf Augenhöhe. Immer in die kleinsten, feinsten Details das Unterschied. Und das war über diese 2 Spiele wieder der Fall.
3: Bundeskanzler Merz sieht zu seiner schwarz-roten Koalition aktuell keine Alternative und hat Union und SPD daher dazu aufgerufen, zusammenzuhalten. Nach einem Jahr gemeinsamen Regieren fällt die Bilanz gemischt aus. Vor allem an dem vielen Streit in der Koalition stören sich viele. Dazu kommen schlechte Umfragewerte. Forderungen nach Neuwahlen oder einer Minderheitsregierung der Union erteilte Merz im ZDF aber eine klare Absage.
5: Ich möchte das nicht. Ich möchte, dass wir mit den stabilen Mehrheiten, die wir in der Koalition haben, diese Wahlperiode erfolgreich regieren.
3: Eine knappe Mehrheit der Jugendlichen in Deutschland ist für ein Social-Media-Verbot für unter 14-Jährige. Ein Verbot für alle unter 16 hält demnach nur jeder Vierte für gut. Das zeigt eine UNICEF-Umfrage. Die zeigt auch, Jugendliche wissen gut über Risiken im Netz wie Fake News Bescheid. Da gibt es bei Mädchen und Jungen aber Unterschiede, sagt uns Katja Sodemann von UNICEF.
6: Mädchen nennen deutlich häufiger den Druck, mit ihrem Aussehen mithalten zu müssen, als großes Problem, während Jungen viel häufiger Gewaltvideos oder Betrug und Abzocke als Risiko sehen. Und je jünger man ist, desto häufiger betont man das Risiko verstörender Inhalte und Deepfakes, auf die man stößt.
3: Gut jeder dritte Arbeitnehmer in Sachsen ist in Teilzeit beschäftigt. Über die vergangenen 20 Jahre hat sich die Zahl laut Statistischem Landesamt weit mehr als verdoppelt. Zuletzt lag sie bei knapp 570.000 Arbeitnehmern. Sachsens DGB-Chefin Daniela Kolbe sagte dazu:
7: Mich wundert die Entwicklung ehrlich gesagt nicht, weil wir im gleichen Zeitraum auch gesehen haben, dass die Beschäftigtenquote ganz stark gestiegen ist. Also mehr Menschen sind überhaupt erstmal in Arbeit gekommen, und dass das nicht alle in Vollzeit machen können, das ist aus meiner Sicht vollkommen gut erklärbar.
3: Für mehr Vollzeit fordert der DGB bessere Arbeitsbedingungen. Im Handel oder den Kitas werde die Zeit zudem häufig begrenzt. 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
8: Auf der A17 Prag Richtung Dresden steht im Hartetunnel ein defekter LKW im Baustellenbereich. In Leipzig ist die Leinestraße zwischen der Dösener Straße und der Markleberger Straße in beide Richtungen gesperrt. Staus und Blitzer immer melden an unsere kostenfreie Hotline 0800 0815 200. Das Wetter im Freistaat. Dicke Wolken bestimmen gerade das Bild. Dazu regnet es immer mal wieder, teils auch kräftiger. Und die Temperaturen liegen aktuell zwischen 10 und 7 Grad. Tagsüber bleibt es mal mehr, mal weniger wolkig. Ab Mittag kann vereinzelt Schauer geben und auch mal ein Gewitter mit Starkregen und Hagel. Dazu werden maximal 15 bis 21 Grad erreicht mit Sturmböen.
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